0: gegen iranische Ölprodukte vorerst ausgesetzt. Das teilte das amerikanische Finanzministerium mit. Der Schritt sei in dem Rahmenabkommen geregelt, das die USA und Iran vergangene Woche abgeschlossen hätten. Demnach sind in den kommenden 2 Monaten Importe von Öl aus dem Iran erlaubt. In dieser Zeit verhandeln beide Länder über ein endgültiges Friedensabkommen. Der Iran gehört zu den größten Ölproduzenten weltweit. UN-Generalsekretär Guterres hat angesichts finanzieller Kürzungen vor Rückschritten bei der AIDS- und HIV-Prävention gewarnt. Auf der Plattform X schrieb Guterres, die Zahl der AIDS-bedingten Todesfälle sei seit ihrem Höchststand im Jahr 2004 um 70% zurückgegangen. Dieser Fortschritt sei angesichts drastischer Mittelkürzungen jetzt jedoch bedroht. Bei der Fußball-WM hat sich am Abend Favorit Argentinien mit 2:0 gegen Österreich durchgesetzt. Die Argentinier sicherten sich damit vorzeitig das Ticket für die K.O.-Runde. Superstar Lionel Messi hat außerdem WM-Geschichte geschrieben mit seinen beiden Treffern gegen Österreich. Kann er jetzt insgesamt 18 WM-Tore für sich verbuchen. Das sind 2 mehr als der bisherige Rekordhalter Miroslav Klose.
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0: Im Moment, da ziehen sich die letzten Wolken zurück und es klart auf bei Tiefstwerten zwischen 20 und 14 Grad. Auch heute bekommen wir viel Sonnenschein. Am Nachmittag entstehen besonders im Osten und Süden nur vereinzelt ein paar lokale Hitzegewitter. Die Höchstwerte heute 28 bis 34 Grad. Von Mittwoch bis Freitag bleibt sonnig und weiterhin ordentlich heiß.
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1: Im Moment, da ziehen sich die letzten Wolken zurück und es klart auf bei Tiefstwerten zwischen 20 und 14 Grad. Auch heute bekommen wir viel Sonnenschein. Am Nachmittag entstehen besonders im Osten und Süden nur vereinzelt ein paar lokale Hitzegewitter. Die Höchstwerte heute 28 bis 34 Grad. Von Mittwoch bis Freitag bleibt sonnig und weiterhin ordentlich heiß.
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1: Ich bin Hendrik Daum. Die Rentenkommission übergibt heute nach mehr als 5 Monaten Beratungszeit ihren Abschlussbericht an Bundeskanzler Merz und Arbeitsministerin Baas. Einige Vorschläge waren bereits vorab bekannt geworden, etwa eine Anhebung des Renteneintrittsalters. Außerdem soll die Rente ohne Abschläge für besonders langjährige Versicherte wegfallen. Besonders für die Linke und die Gewerkschaften hören sich diese Vorschläge an wie eine Giftliste. UN-Generalsekretär Guterres hat angesichts finanzieller Kürzungen vor Rückschritten bei der AIDS- und HIV-Prävention gewarnt. Laut Guterres ist die Zahl der AIDS-bedingten Todesfälle seit dem Höchststand im Jahr 2004 um 70% zurückgegangen. Dieser Fortschritt sei angesichts drastischer Mittelkürzungen jedoch bedroht, vor allem in Ländern mit hoher Krankheitslast und niedrigem Einkommen. In Großbritannien hat Premier Starmer seinen Rücktritt angekündigt. Der 63-Jährige reagiert damit auf anhaltend schlechte Umfragewerte und wachsenden Druck aus seiner Labour-Partei. Bis die Nachfolge geregelt ist, will er aber im Amt bleiben. Starmers parteiinterner Konkurrent Andy Burnham wiederholte erneut, dass er jetzt Regierungschef werden will. Der 56-Jährige ist derzeit einer der beliebtesten Politiker Großbritanniens. Wir schauen zur Fußball-WM und da hat Lionel Messi am Abend Argentinien vorzeitig in die K.O.-Runde geschossen und Miroslav Klose als WM-Rekordtorschützen abgelöst. Mit einem Doppelpack beim 2:0 gegen Österreich war Messi erneut umjubelter Matchwinner des amtierenden Weltmeisters. Thomas Thunfeld berichtet.
2: Argentiniens Fans im Stadion von Dallas waren außer sich, als Messi in der Nachspielzeit mit seinem zweiten Treffer das Spiel entschied. Österreich bekam den Superstar des Weltmeisters nie richtig in den Griff, der nach 9 Minuten schon einen Foulelfmeter verschossen hatte. Aber in Minute 39 schlug er dann das erste Mal zu und überholte damit schon Miro Klose. Der hat übrigens dem neuen Rekordtorschützen sofort gratuliert. Lionel Messi ist für mich der beste Fußballer aller Zeiten. Glückwunsch, Champion, so unser 2014er Weltmeister.
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1: Im Moment, da ziehen sich die letzten Wolken zurück und es klart auf bei Tiefstwerten zwischen 20 und 14 Grad. Auch heute bekommen wir viel Sonnenschein. Am Nachmittag entstehen besonders im Osten und Süden nur vereinzelt ein paar lokale Hitzegewitter. Die Höchstwerte heute 28 bis 34 Grad. Von Mittwoch bis Freitag bleibt sonnig und weiterhin ordentlich heiß.
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1: Im Moment, da ziehen sich die letzten Wolken zurück und es klart auf bei Tiefstwerten zwischen 20 und 14 Grad. Auch heute bekommen wir viel Sonnenschein. Am Nachmittag entstehen besonders im Osten und Süden nur vereinzelt ein paar lokale Hitzegewitter. Die Höchstwerte heute 28 bis 34 Grad. Von Mittwoch bis Freitag bleibt sonnig und weiterhin ordentlich heiß.
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1: Ich bin Hendrik Daum. Die Rentenkommission legt heute ihre Reformvorschläge vor. Die Experten wollen ihren Katalog mit 30 Maßnahmen am Vormittag an Kanzler Merz und Arbeitsministerin Baas übergeben. Schon am Wochenende waren die Kernstücke der Pläne bekannt geworden. Ja, und da hagelte es gleich schon mal jede Menge Kritik. Aus Berlin, Uli Reitinger.
2: Gerade für Linke und Gewerkschaften hören sich die Vorschläge an wie eine Giftliste. Höhere Beiträge, ein Teil davon soll an die Börse gehen, ein höheres Renteneintrittsalter, gekoppelt an die Lebenserwartung und die vielleicht dickste Kröte, die Frührente ohne Abschläge nach 45 Beitragsjahren soll wegfallen. Gerade SPD-Arbeitsministerin Baas dürfte sich schwer tun, diese Vorschläge guten Gewissens zu übernehmen.
1: Die US-Regierung hat die Sanktionen gegen iranische Ölprodukte vorerst ausgesetzt. Das teilte das amerikanische Finanzministerium mit. Der Schritt sei in dem Rahmenabkommen geregelt, das die USA und der Iran vergangene Woche abgeschlossen hätten. Demnach sind in den kommenden 2 Monaten Importe von Öl aus dem Iran erlaubt. In dieser Zeit verhandeln beide Länder über ein endgültiges Friedensabkommen. Der Iran gehört zu den größten Ölproduzenten weltweit. UN-Generalsekretär Guterres hat angesichts finanzieller Kürzungen vor Rückschritten bei der AIDS- und HIV-Prävention gewarnt. Auf der Plattform X schrieb Guterres, die Zahl der AIDS-bedingten Todesfälle sei seit dem Höchststand im Jahr 2004 um 70% zurückgegangen. Dieser Fortschritt sei angesichts drastischer Mittelkürzungen jetzt aber bedroht. Bei der Fußball-WM hat Frankreich den Irak mit 3:0 besiegt. Die Tore schossen zweimal Mbappé und Dembélé. Die zweite Halbzeit hatte sich wegen eines heftigen Unwetters um fast 2 Stunden verzögert. Die Besucher waren aufgefordert worden, die Tribünen zu verlassen. Und Argentiniens Superstar Lionel Messi ist jetzt alleiniger WM-Rekordtorschütze. Messi schoss für sein Team beide Tore beim 2:0 gegen Österreich. Damit ist Messi mit jetzt 18 Treffern am bisherigen Rekordtorschützen Miroslav Klose vorbei. Beigezogen, der es auf 16 WM-Tore gebracht hat.
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1: Auch heute bekommen wir wieder viel Sonnenschein. Es wird erneut heiß und teilweise auch drückend schwül, denn am Nachmittag brodeln vor allem in den südlichen Bergländern lokale Hitzegewitter. Die Höchstwerte erreichen heute 29 bis 35 Grad. Von Mittwoch bis Freitag geht's so sonnig weiter, ja, und es wird tatsächlich noch einen Ticken heißer, bis zu 38 Grad.
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1: Auch heute bekommen wir wieder viel Sonnenschein. Es wird erneut heiß und teilweise auch drückend schwül. Denn am Nachmittag brodeln vor allem in den südlichen Bergländern lokale Hitzegewitter. Die Höchstwerte erreichen heute 29 bis 35 Grad. Von Mittwoch bis Freitag geht's so sonnig weiter. Ja, und es wird tatsächlich noch einen Ticken heißer, bis zu 38 Grad.
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2: Ich bin Hendrik Daum, einen schönen guten Morgen. Die Rentenkommission übergibt heute nach mehr als 5 Monaten Beratungszeit ihren Abschlussbericht an Bundeskanzler Merz und Arbeitsministerin Baas. Einige Vorschläge waren bereits vorab bekannt geworden, darunter eine Anhebung des Renteneintrittsalters. Außerdem soll eine neue Kapitalsäule aufgebaut werden, um die Renten in Zukunft höher halten zu können. Und die Rente ohne Abschläge für besonders langjährig Versicherte soll wegfallen. US-Präsident Trump hat sich mit Blick auf die Verhandlungen mit dem Iran zuversichtlich gezeigt. Im Oval Office sagte Trump, solange der Iran die USA respektiere, werde es keine Probleme geben. Bei den Gesprächen in der Schweiz wurden nach US-Angaben in mehreren Bereichen Fortschritte erzielt. Demnach will der Iran wieder Inspektoren der Internationalen Atomenergiebehörde ins Land lassen. Eine Bestätigung des Iran dafür gibt es bislang aber nicht. Die Verhandlungen in der Schweiz sollen eine Grundlage schaffen, um den Konflikt endgültig zu beenden. Die aktuell große Hitze im Freistaat, die hängt natürlich auch in den Klassenzimmern. Trotzdem gibt es laut dem Bayerischen Kultusministerium keine feste Temperaturgrenze mehr, ab der automatisch hitzefrei ist. Ob der Unterricht früher endet, das entscheidet jede Schulleitung selbst. Wichtig ist dabei auch, ob man in kühlere Klassenzimmer ausweichen kann. Gerade an Grundschulen spielt zusätzlich eine Rolle, ob die Kinder überhaupt früher abgeholt oder betreut werden können. Wir schauen zur Fußball-WM. Da hat Frankreich gegen den Irak mit 3:0 gewonnen. Die Tore schossen zweimal Mbappé und Dembélé. Die Partie war wegen eines starken Gewitters für mehr als 2 Stunden unterbrochen worden. Norwegen setzte sich verdient, aber glücklich mit 3:2 gegen den Senegal durch. Und Argentinien hat Österreich mit 2:0 geschlagen. Die Argentinier haben damit vorzeitig die K.O.-Runde erreicht. Lionel Messi hat dabei WM-Geschichte geschrieben. Mit seinen beiden Treffern kann er jetzt insgesamt 18 WM-Tore für sich verbuchen. Das sind 2 mehr als der bisherige Rekordhalter Miroslav Klose.
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3: Ja, der Sommer gibt weiter Vollgas und beschert uns einen überwiegend sonnigen Tag. Macht euch allerdings auf eine echte Waschküche gefasst. Vor allen Dingen nachmittags und abends brodelt es wieder in der Luft, sodass sich einzelne, teils kräftige Hitzegewitter entladen können. Das Thermometer geht wieder voll nach oben. Schweißtreibende 28 bis 35 Grad gibt's. Und der Arabella Bayern Wettertrend. Morgen und Donnerstag legt die Hitzewelle nochmal eine Schippe drauf. Uns erwartet jede Menge Sonnenschein bei einem nur noch sehr geringen Gewitterrisiko. 30 Grad plus gibt's die ganze Woche über.
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3: Der Start in den Dienstag und so früh am Morgen den Boss ertragen, das kann man nur bei uns. Bruce Springsteen, The Boss. Jetzt für euch mit Cover Me und danach Frauenpower mit Shania Twain und That Don't Impress Me Much. 70er, 80er, 90er auf Arabella Bayern. Schönen Dienstag für euch. Hey!

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1: Habt ihr euch eigentlich schon mal gefragt, wie viele Kilometer die unzähligen Pakete und Online-Bestellungen zurücklegen, während wir völlig entspannt im Bett liegen und schlafen? Es sind Unmengen an Kilometern. Und dass sie am Ende genau im richtigen Postauto landen, das verdanken wir Männern wie Daniel. Er arbeitet nämlich im riesigen Paketsortierzentrum in Augsburg in Schwaben. Und seit gestern, am späten Abend, läuft seine Nachtschicht an den ewig langen Förderbändern. Und das ist so ein richtiger Hochgeschwindigkeitsmarathon. Hier muss wirklich jeder Handgriff blitzschnell sitzen, damit die Lieferwagen draußen auch pünktlich beladen werden können. Wenn ihr also heute im Laufe des Tages ein Päckchen an der Tür annehmt, vielleicht hatte es Daniel in der Nacht in den Händen. Danke Daniel für diesen sportlichen Einsatz im Hintergrund und für dich dann gleich einen wohlverdienten guten Feierabend. Du bist unser früher Arabella Bayernvogel. Am Dienstag für dich gibt's jetzt Huey Lewis and the News mit I Want a New Drug. Guten Morgen!

Die House Martins und Caravan of Love auf Arabella Bayern. Ja, und wir holen uns jetzt einen Song ins Radio, der den absolut perfekten, entspannten Vibe für den Tag hat. Und hinter diesem Song steckt eine ziemlich verrückte Erfolgsstory. David Dundas mit Jeans On. Das Kuriose an der Nummer, der Song war eigentlich gar kein Song. Dundas hatte nämlich Mitte der 70er einfach nur einen kurzen, knackigen Werbejingle für eine Jeansmarke komponiert. Ja, die Fernsehzuschauer sind aber förmlich durchgedreht am Fernseher, fanden die kleine Melodie echt cool und haben dann reihenweise beim Sender angerufen und gefragt, ob man das Ding irgendwo kaufen kann. Also ist er schnell nochmal ins Studio gegangen und hat aus diesem kurzen Jingle einen kompletten Song gebastelt. Und zack, weltweiter Riesenhit, auch bei uns in Deutschland. Gute Laune am frühen Dienstagmorgen, David Dundas und Jeans On auf Arabella Bayern.

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1: Ja, der Sommer gibt weiter Vollgas und beschert uns einen überwiegend sonnigen Tag. Macht euch allerdings auf eine echte Waschküche gefasst. Vor allen Dingen nachmittags und abends brodelt es wieder in der Luft, sodass sich einzelne, teils kräftige Hitzegewitter entladen können. Das Thermometer geht wieder voll nach oben. Schweißtreibende 28 bis 35 Grad gibt's. Und der Arabella Bayern Wettertrend. Morgen und Donnerstag legt die Hitzewelle nochmal eine Schippe drauf. Uns erwartet jede Menge Sonnenschein bei einem nur noch sehr geringen Gewitterrisiko. 30 Grad plus gibt's die ganze Woche über. Und jetzt gibt's für euch 70er, 80er, 90er mit Kim Wilde und Checkered Love. Freue ich mich drauf. In 29 Sekunden geht's los. 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
1: Ja, und da starten wir heute mit frisch gezapften Good News in der Hitzewoche. Brauereien gibt's ja wie Sand am Meer und 6 deutsche Brauereien schaffen es unter die internationalen Top 40. Genial. Und die weltweit höchstplatzierte kommt? Natürlich mit Paulaner aus Bayern. Ist doch Logo. Also Glückwunsch. Die Realschülerinnen und Schüler, die freuen sich, denn endlich können sie ihr Wissen loswerden. Ab heute starten die Prüfungen. Spanisch und Tschechisch ist heute dran und morgen müssen dann alle 35.000 Realschülerinnen und Schüler ran. Deutsch ist angesagt. Wir wünschen ganz viel Glück. Bald habt ihr es geschafft. 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Brother Bella.

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Die Sonne knallt, die Blumen verwelken und wir haben extra viel Durst dieser Tage bei über 30 Grad und wir müssen uns zwischendurch auch mal den Schweiß wegduschen. Doch jetzt sollen wir Wasser sparen. Mehr zu dieser Forderung und was sonst noch wichtig ist am Dienstagmorgen, das hat Justin Hamm für euch in den Arabella Bar Nachrichten um voll. In ein paar Minuten geht's los. Bis dahin spiele ich euch noch 70er, 80er, 90er hier auf Arabella Bayern und das jetzt mit der Steve Miller Band und da ist es jetzt. Ja, ach, guck mal an hier. Der Song ist mir eben kurz weggesprungen. Jetzt muss ich den mal schnell wieder herzaubern. Das ist natürlich ein Problem, wenn der Computer nicht so will, wie ich will. Aber pass auf, ich habe ihn überlistet. Da ist er. Ha. Steve Miller Band. Abracadabra. Da hat der Computer ihn weggezaubert. Nicht mit mir.

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2: Ich bin Justin Hamm. Guten Morgen. Die Rentenkommission legt heute ihre Reformvorschläge vor. Die Experten übergeben ihren Katalog mit 30 Maßnahmen an Kanzler Merz und Arbeitsministerin Baas. Am Wochenende waren bereits Kernstücke der Pläne bekannt geworden und da hagelte es gleich schon mal jede Menge Kritik. Aus Berlin, Uli Reitinger.
3: Gerade für Linke und Gewerkschaften hören sich die Vorschläge an wie eine Giftliste. Höhere Beiträge, ein Teil davon soll an die Börse gehen, ein höheres Renteneintrittsalter, gekoppelt an die Lebenserwartung und die vielleicht dickste Kröte, die Frührente ohne Abschläge nach 45 Beitragsjahren soll wegfallen. Gerade SPD-Arbeitsministerin Baas dürfte sich schwer tun, diese Vorschläge guten Gewissens zu übernehmen.
2: Wegen der anhaltenden Hitzewelle rufen die Stadtwerke München zu einem sparsamen Umgang mit Trinkwasser auf. Der Wasserverbrauch liegt aktuell rund 20% über dem Durchschnitt eines normalen Junitags. Die Bürgerinnen und Bürger sollen auf das Bewässern von Gärten, das Befüllen von Pools und das Autowaschen verzichten. Die Trinkwasserversorgung sei zwar stabil, doch die Hitzewelle und fehlender Regen belasteten die Ressourcen. Bei der Fußball-WM hat Frankreich mit 3:0 gegen den Irak gewonnen. Die Partie war wegen eines starken Gewitters für mehr als 2 Stunden unterbrochen worden. Norwegen setzte sich mit 3:2 gegen den Senegal durch. Argentinien hat Österreich mit 2:0 besiegt. Die Argentinier haben damit vorzeitig die K.O.-Runde erreicht. Lionel Messi krönte sich mit 2 Toren zum alleinigen WM-Rekordtorschützen. Er überholte den bisherigen Rekordhalter Miroslav Klose.
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4: Heute, so wie gestern, wir starten freundlich rein und später dann am Nachmittag zum Teil einzelne lokal kräftige Schauer und Gewitter. Das Ganze bei 28 bis 34 Grad. Der Arabella Bayern Wettertrend für die nächsten Tage. Morgen und Donnerstag, genauso auch am Freitag, viel Sonnenschein und nur noch ein Mini-Gewitterrisiko. Vor allen Dingen Donnerstag und Freitag komplett trocken angesagt hier. Und die Temperaturen knallen nochmal richtig nach oben. 31 bis 38 Grad und Freitag kratzen wir am Untermain sogar an der historischen 40 Grad Marke.
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4: Um 6:03 keine größeren Staus. Und dann gucken wir gleich noch rüber zu den Blitzern.
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4: Und da gibt's von Fred gemeldet in Mittelfranken in Ansbach die Hartstraße und von Caro in Würzburg in Unterfranken die Versbacher Straße. Für mehr 0800 4177 177. Dankeschön fürs Mithelfen. Kommt gut an.
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4: Wir starten rein in den Dienstag mit dem Meer Musiksommer und Jimmy Somerville gleich für euch. You make me feel mighty real. Und vorher noch Chris de Burgh, High on Emotion. Und dann spielen wir eine neue Runde vom Hit Puzzle. Also Ohren schon mal auf Empfang gestellt. Geht gleich los.

0: Nur er kommt morgens schon um diese Uhrzeit so hoch. Jimmy Somerville, You Make Me Feel. Guten Morgen.
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0: Es geht um ein DAB Plus Radio im Arabella Bayern Design. Auch diese Woche wieder Freitag geht's raus. Und bis dahin habt ihr noch Zeit, hier mit zu puzzeln im Kopf. Und zwar gibt's ja jeden Tag ein kleines akustisches Puzzleteilchen von unserem gesuchten Wochensong. Und momentan sind wir im WM-Spezial. Das heißt, wir suchen Fußballsongs aus 70ern, 80ern, 90ern. Das sind die drei Jahrzehnte und aus diesen drei Jahrzehnten kann der gesuchte Wochenfußballsong stammen. So, nachdem wir gestern schon ziemlich knackig gestartet sind, habe ich heute auch, ihr hättet es erraten können, genau, einen weiteren knackigen Ausschnitt von unserer Redaktion ausgesucht und hier kommt er. So, wir machen mal die Musik komplett aus und dann hören wir genau hin. Oje, 624 Millisekunden, mehr geben sie uns heute nicht. Wir hören nochmal hin, macht ein bisschen lauter, bitteschön. Ha, ist das irgendwas, womit ihr arbeiten könnt? Wenn ja, dann gerne melden, jetzt unter 0800 4177 177. Ihr könnt aber auch jederzeit eine Nachricht direkt ins Studio schicken, geht über unseren Studio-Chat-Button, findet ihr auf arabella-bayern.de ganz oben in der Leiste. Bis dahin drücke ich euch ganz feste die Daumen. Hüpft rein in den Jackpot fürs Arabella Bayern DAB Plus Radio. Und das ist ein Crowded House. Don't dream it's over. 6:13 Uhr. Gleich 6:15 Uhr. Morgen.

Und mit dem letzten Blum war 6.21 Uhr, gut 20 nach 6. Schönen guten Morgen. Heute nochmal so wie gestern vom Wetter her. Bei 28 bis 34 Grad geht's gut los mit einem Sonne-Wolken-Mix. Später mehr Wolken und südlich der Donau auch kräftige Gewitter möglich. 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Und wir haben es gehört in den Nachrichten. Länger arbeiten, höhere Beiträge und keine Frührente mehr. Das sind unter anderem die Empfehlungen der Rentenkommission. Ja, und als ob das nicht schon wild genug wäre. Leute, geht's uns jetzt auch noch an die Pommes? Also da hört der Spaß wirklich auf, oder? Die Bahn streicht nämlich die Pommes als Beilage zur Currywurst. Und zwar, um weniger störungsanfällig zu sein, nimmt die Bahn jetzt die Tiefkühler aus den Bordbistros. Darum gibt's nur noch Kartoffel-Wedges zur Currywurst oder eben einzeln. Und keine Pommes mehr. Und ja, nach dem Sommer gibt's dann auch dementsprechend kein Eis mehr auf der Karte. Ach ja, und Eiswürfel sind dann auch nicht mehr an Bord. Also man kann grundsätzlich sagen, wenn die Klimaanlage dann mal wieder ausfällt, passt sich zumindest die Temperatur der Getränke, der Lufttemperatur, viel, viel leichter an. Ist das nicht toll? Und alles, was sonst noch hitzig diskutiert wird, was sonst noch wichtig ist für euren Dienstagmorgen, das hat Lisa Nagler um halb in den Arabella Bayern Nachrichten im Update. Hier ist David Bowie für euch und Heroes.

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3: Mit Lisa Nagler, schönen guten Morgen. Deutlich über 30 Grad bei uns im Freistaat bis kommende Woche. Die Nächte tropisch. Die Hitze hängt auch in den Klassenzimmern. Ab wann gibt's hitzefrei an den Schulen? Eine feste Temperaturgrenze gibt's hier nicht, heißt das aus dem Kultusministerium. Ob der Unterricht früher endet, entscheidet jede Schule in Landshut, Augsburg, Regensburg oder auch Bayreuth selbst. Aus der Asservatenkammer bedient. Deswegen steht eine Polizistin in Nürnberg heute vor Gericht. Regelmäßig soll sie so ihre Kasse aufgebessert haben. Fast 200.000 Euro hat sie in die eigene Tasche gesteckt, so die Anklage aus dem Safe der Asservatenkammer. Wochenlang mehr Zeit einplanen, heißt's für zehntausende Pendler in Bayern schon mal vormerken. Auf der Zugstrecke zwischen Nürnberg und Ingolstadt. Ganze 6 Wochen ist hier gesperrt, ab Ende Oktober. Betrifft auch die ICE-Strecke zwischen Nürnberg und München. Schienen werden hier erneuert. Immer gut informiert, mehr Nachrichten für Bayern, Deutschland und die Welt dann wieder zur vollen Stunde.
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4: Schaut einfach so aus wie gestern. Copy-Paste können wir im Prinzip machen, denn es geht wieder los mit recht viel Sonnenschein. Später kommen dann mehr Wolken dazu. Am Nachmittag dann südlich der Donau auch nochmal kräftige Gewitterschauer unterwegs. Hitzegewitter bei Temperaturen von 28 bis 34 Grad. Also da ist ordentlich was gebacken heute auch wieder. Temperaturtechnisch haben wir auch gerade nochmal im Update gehört. Und die aktuellen Werte: Ebern, Unterfranken 19 Grad, Kolbermoor, Oberbayern 17 und Untergriesbach, Niederbayern 16 Grad. Der Arabella Bayern Wettertrend. Morgen gibt es auch Sonne satt, nur vereinzelt vielleicht nochmal ein Gewitter in den Bergen am Alpenrand. Donnerstag und Freitag dann komplett alles ohne Risiko. Super viel Sonnenschein. Die Temperaturen legen nochmal eine Schippe drauf. 31 bis 38 Grad. Freitag am Untermain sogar nahe 40 Grad.
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4: Um 7:02 mit den wichtigsten Verkehrshinweisen aktuell für euch in Bayern. Eine Meldung von der A6 Pilsen Richtung Nürnberg. Zwischen Grenzübergang Weidhaus Autobahn und Pleistein, da staut sich's heute auch mal wieder. Und das bedeutet fast eine Viertelstunde Wartezeit. Trotzdem gute Fahrt. Und die aktuellsten Bayern-Blitze haben wir auch mit dabei. Einmal in Oberbayern, Bayern in Freising, die Giggenhauser Straße. Das kam von Martin rein. Dankeschön. Und dann haben wir noch einen weiteren in Mittelfranken, in Zirndorf, die Weierhof Hauptstraße. Dankeschön, Kai. Für mehr 0800 4177 177. Kommt gut an.
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4: Es bleibt demnächst trocken. Zum Ende der Woche keine Gewitterschauer mehr. Gott sei Dank sind die Weather Girls da. Da regnet es wenigstens Männer. It's Raining Men in dieser halben Stunde in voller Länge. Außerdem Inner City. Good Life. Und wir starten mit den Pointer Sisters. Neutron Dance. Morgen.
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0: UB40 in Kingston Town, 6.41 Uhr, gut 20 vor 7. Und was passiert da bitte in den deutschen Charts aktuell? Der absolute Wahnsinn. Es gibt da einen deutschen Song, der das Internet komplett zerlegt. Heißt Gut genug von Kitschkrieg, Blumengarten und Shirin David. Und die Nummer ist so brutal steil am Steigen, dass sie sogar Weltstar Taylor Swift einfach mal so von der 1 gefegt haben. Und jetzt kommt der Knaller. Auch in den USA singen die Menschen lauthals mit, obwohl sie ja kein einziges Wort verstehen. Weil sie den Text falsch hören, machen die Amis auf TikTok da aus Du bist gut genug einfach mal Du bist gut du Canoe. Also Du bist gut Canoe.
1: Du bist gut genug.
0: Eigentlich heißt es Du bist gut genug.
1: Du bist gut genug.
0: Und mit diesem verrückten und vielleicht auch ein bisschen nervigen Song stürmen die gerade die Charts. Aber mal ehrlich, völlig verrückte Hits haben ja in den Charts schon lange Tradition. Erinnert ihr euch vielleicht noch an diese 80er-Truppe Edelweiß mit ihrem Jodel-Rap Bring Me Edelweiß? Die haben ja damals auch alles rasiert. Unfassbar. Und dann gab's zur Jahrtausendwende noch den Hamster-Dance. Ach herrje. Wir lieben diese verrückten Chart-Songs. Die Dinger sind ja auch wirklich abgegangen wie sonst was. Und da legen wir jetzt noch einen drauf, und zwar in voller Länge. Aus den 80ern, Okay mit Okay. Da wurden einfach ganz viele Töne aus dem Fernsehen auf einen Beat gelegt und das Ding ist explodiert in den Charts, ist ganz nach oben gestürmt. Hören wir uns jetzt an, absoluter Kult aus den 80ern.
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3: Okay.

70er, 80er, 90er. Das ist die Erfrischung aus dem Radio im Meermusiksommer mit Inner City und Good Life um 6.50 Uhr, 10 Minuten vor 7. Heute wechselt sich die Sonne ab mit Quellwolken und dann in der Südhälfte im Laufe des Nachmittags lokale Hitzegewitter bei 28 bis 34 Grad. Hier ist Arabella Bayern, schönen guten Morgen am Dienstag und das ist eine krasse Geschichte hier. Laut einer neuen Allensbach-Studie ärgert uns nämlich die abendliche Parkplatzsuche zum Feierabend mehr als die hohen Mieten. Na gut, ich meine, die hohe Miete, die schockt uns halt einmal im Monat, ne? Die Parkplatzsuche, die nervt halt irgendwie jeden Tag. Und ich meine auch, wenn du jetzt jeden Abend erstmal eine Dreiviertelstunde lang einen Parkplatz suchst und mit dem Auto um den Block fährst, verballerst du ja irgendwann mehr Sprit, als die Miete kostet, oder? Das ist auch nervig. Ich kann gut verstehen alles. Und alles, was sonst noch wichtig ist für euren Dienstagmorgen, das gibt's zum Voll. Von Justin Hamm in den Arabella Bar Nachrichten. Und ich spiele euch 70er, 80er, 90er mit Slade und Far, Far.

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6: Ich bin Justin Hamm. Guten Morgen. Ab heute heißt's in Bayern Daumen drücken für die Schülerinnen und Schüler, die zum sogenannten Quali antreten, also den qualifizierenden Abschluss an den Mittelschulen. Angela Kress berichtet.
7: Für die Schülerinnen und Schüler stehen heute Prüfungen in der jeweiligen Muttersprache auf dem Plan. Wer es Quali besteht, kann sich dann auf eine Ausbildung bewerben oder auch weiter zur Schule gehen. Zum Beispiel noch in die 10. Klasse an der Mittelschule und den mittleren Schulabschluss machen. Für beide zusammen, also fürs Quali und den mittleren Abschluss, treten in diesem Jahr rund 61.000 Schülerinnen und Schüler zu den Abschlussprüfungen an.
6: Die Polizei in der Oberpfalz und in Niederbayern ist nicht nur unser Freund und Helfer, sondern setzt sich auch für den Schutz von Wildtieren ein. Die Beamtinnen und Beamten suchen bis in den Herbst nach illegalen Fallen, Giftködern und verletzten Tieren. Hintergrund sind immer wieder registrierte Straftaten gegen geschützte Arten wie Wölfe, Luchse und Greifvögel. Frankreich, Argentinien und Norwegen stehen im 16. Finale der Fußball-WM. Die Franzosen haben auch ihr zweites Gruppenspiel gewonnen. 3:0 hieß es gegen den Irak. Die Partie in Philadelphia war wegen eines Unwetters 2 Stunden unterbrochen. Argentinien besiegte Österreich mit 2:0. Dabei avancierte Lionel Messi zum alleinigen WM-Rekordtorschützen. Und Norwegen feierte einen 3:2-Sieg gegen den Senegal.
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8: Das ist so eine Wetterlangeweile, die wir ja lieben. Ne? Also heute nochmal so wie gestern. Das heißt also erstmal Sonne und Wolken, später ein paar mehr Wolken, vor allem südlich der Donau. Und da kann es dann auch am Nachmittag ordentlich krachen mit einem schicken Hitzegewitter. Das ist auf jeden Fall mal angesagt für heute. Und ansonsten Temperaturen heute auch nochmal sehr heiß. 28 bis 36 Grad. Aber das war noch nicht alles. Es geht dann nochmal genauso weiter in dieser Woche. Denn der Arabella Bayern Wettertrend verspricht uns für morgen strahlenden Sonnenschein und wirklich nur noch ein paar eventuelle kleine Gewitter Richtung Berge. Donnerstag und Freitag dann absolut makellos, wolkenlos und nochmal heißer. Temperaturen in den nächsten Tagen 31 bis 38 Grad. Freitag klettert das Thermometer am Untermain örtlich sogar bis zu 40 Grad nach oben.
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8: Um gleich 7:02 die wichtigsten Verkehrshinweise aktuell für euch in Bayern. Alles ab einer Dauer von über 10 Minuten. Und da sind wir auf der A6 Pilsen Richtung Nürnberg zwischen Grenzübergang Waldhaus Autobahn und Pleistein. 25 Minuten mehr. A94 Passau Richtung München zwischen Paarstetten und Paarsdorf. Hier stockend. Viertelstunde plus. Und A99 der Autobahnring München Nord Richtung München Südwest zwischen dem Kreuz West und dem Dreieck Südwest. Da haben wir 20 Minuten plus. Gute Fahrt.
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8: Und die aktuellsten Bayernblitzer, dank euch haben wir sie auch in Traunstein in Oberbayern. Die Sonntagshornstraße von Jan, Dankeschön. Und in Schwaben in Bobingen die Königsbrunner Straße von Matthias. Für mehr macht's wie Jan und Matthias, klingelt durch, kostenlose Nummer 0800 4177 177.
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8: Der Countdown für alle Rolling Stones Fans läuft. 10. Juli, das 25. Studioalbum steht an. Dann gibt's wieder neuen Stoff für die Rock'n'Roll Fans. Und bei uns gibt es einen ihrer großen Hits. Jetzt zum Start in den Dienstag. Harlem Shuffle. Also die Stones und danach der Meer-Musik-Sommer mit Bellini und Samba de Janeiro. Guten Morgen.

0: 7:09 Uhr, gleich 7:10 Uhr. Guten Morgen hier auf Arabella Bayern. Bis zu 40 Grad am Freitag. Bayern schwitzt. Wie also einen kühlen Kopf bewahren? Wie gut einschlafen? Christian aus Weiden in der Oberpfalz lebt unterm Dach und da brennt's wohl richtig. Vorm Schlafengehen geht er deshalb nochmal duschen und zwar kühl, nicht kalt, sondern kühl. Und dann trocknet er sich nicht ganz ab. Er lässt ein paar Wassertropfen auf der Haut und legt sich dann aufs Bett mit einem Handtuch, damit das Bett eben nicht nass wird. Und dann kann er trotz Hitze gut einschlafen, hat er mir hier geschrieben. Und Marina aus Friedberg in Schwaben, du hast auch was ganz Eigenes entwickelt.
1: Ihr sucht ja Hitzetipps. Und mein Tipp, auf den ich schwöre, ist grünen Tee kochen und dann in eine Sprühflasche füllen. Das funktioniert irgendwie besser als normales Wasser. Also einfach tagsüber immer wieder ins Gesicht sprühen. Das ist richtig erfrischend und ich habe auch das Gefühl, dass ich dann einfach allgemein weniger schwitze. Also es ist wirklich mega, besser als diese ganzen überteuerten Sprays aus der Drogerie. Also wirklich mein Geheimtipp.
0: Coole Sache, noch nie gehört bisher. Und wenn ihr auch so coole Tipps habt, die man vielleicht noch nicht kennt, dann lasst es uns doch gerne wissen und zwar unter 0800 4177 177 oder aber kurze Sprachnachricht oder eine Textnachricht ins Studio. Geht über arabella-bayern.de, oben der Studio-Chat-Button, der ist für euch da. Und jetzt Madonna, Open Your Heart, 7:10 Uhr, 10:07 Uhr, das ist euer Dienstagmorgen auf Bayerns Musiksender. 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

0: Queen, It's a Hard Life, hier auf Bayerns Musiksender Arabella Bayern, 7.18 Uhr gleich 20 nach 7. Guten Morgen. Heute meist sonnig, zunächst auf jeden Fall, später dann südlich der Donau Schauer und gewitteranfällig das Ganze. Und die Temperaturen heute nochmal 28 bis 34 Grad. Und in den nächsten Tagen, das kann ich schon mal spoilern, da wird's dann nochmal heißer. Mehr dazu dann um halb nach dem Arabella Bayern News Update mit Lisa Nagler. Da bekommt ihr alles, was für euren Dienstagmorgen wichtig ist.
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0: Und da haben wir einen der ganz Großen hier heute für euch. Und zwar einmal aus dem Madison Square Garden. Eine ganz großartige, berühmte Live-Stätte in New York. Und der noch größere Mann, ja, der noch größere Künstler da, Elton John. Und er hat uns verzaubert mit Candle in the Wind. Das gibt's jetzt live für euch. Das ist die Extraportion Gänsehaut am Morgen hier auf Bayerns Musiksender Arabella Bayern.

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5: Mit Lisa Nagler. Schönen guten Morgen. Schwarzwasser. Diese Bitte kommt von den Stadtwerken, unter anderem in München, bei Temperaturen von deutlich über 30 Grad die Woche. Heißt für uns, aufs Autowaschen verzichten, nicht ausgiebig den Rasen gießen oder große Planschbecken und Pools befüllen. Grund zur Sorge um die Trinkwasserversorgung gibt's aber nicht. Durch tagelang Ü30-Temperaturen bei uns steigt auch wieder die Waldbrandgefahr. Teilweise gilt schon die zweithöchste Warnstufe 4 von 5. Wie in Kitzingen in Unterfranken, Ingolstadt, Oberbayern oder auch in Schwaben wie in Günzburg. Von den Feuerwehren kommt der dringende Hinweis, niemals offene Feuer machen, Lagerfeuer grillen oder auch Zigarettenkippen in die Natur werfen. Und noch die gute Bayern-Nachricht des Tages. Ein Stück Tradition, das in Erlangen in Mittelfranken bleibt. Der beliebte Uni-Biergarten, das Unikum. Der Landtag hat grünes Licht gegeben. Damit gibt's einen neuen Vertrag mit dem bisherigen Pächter. Immer gut informiert, mehr Nachrichten für Bayern, Deutschland und die Welt dann wieder zur vollen Stunde.
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6: Heute so wie gestern hochsommerlich warm, später etwas dickere Wolken, vor allen Dingen südlich der Donau. Und da kann es dann in den Nachmittagsstunden auch ordentlich brodeln und krachen und kräftige Gewitter entstehen. Die Topwerte 28 bis 34 Grad, momentan 20 Grad schon in Herzogenaurach in Mittelfranken. Laber, Oberpfalz ebenfalls 20 und Günzburg in Schwaben, da kratzen wir schon ganz knapp an der 21 Grad Marke. Du meine Güte, das geht aber jetzt schon wieder ganz schön schnell nach oben. Der Arabella Bayern Wettertrend, morgen scheint fast ungestört die Sonne. Nur ganz vereinzelt kann es mal noch ein Hitzegewitter an den Alpen geben. Donnerstag und Freitag blauer Himmel, Sonne satt und komplett trocken. Die Temperaturen legen nochmal eine Schippe drauf. 31 bis 38 Grad und Freitag am Untermain sogar bis zu nahe 40 Grad möglich.
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6: Um 2 Minuten nach 7:30 die wichtigsten Verkehrshinweise aktuell für euch in Bayern. Alles über 10 Minuten. A6 Pilsen Richtung Nürnberg zwischen Sulzbach, Rosenberg und Altdorf-Leinburg hier Viertelstunde. A9 Nürnberg Richtung München zwischen Kreuz Nord und Schwabing fast 20 Minuten obendrauf. A94 Passau Richtung München zwischen Paarstetten und Paarsdorf 25 Minuten mehr. A96 Lindau Richtung München zwischen Germering Süd und Freiham Süd Baustelle Viertelstunde plus. Rüber auf die A99 der Autobahnring München Nord Richtung München Südwest zwischen dem Allacher Dreieck und dem Dreieck Südwest Stau Viertelstunde mehr und die A995 noch München Richtung Kreuz München Süd. Da haben wir zwischen Taufkirchen West und Saulach auch noch mal eine Viertelstunde Wartezeit. Die aktuellsten Bayernblitzer von euch. Dankeschön fürs Melden. Einmal Fred in Mittelfranken in Ansbach, die Hartstraße. Und außerdem wird fotografiert noch in Oberfranken in Bamberg auf dem Berliner Ring. Das kam von Jasmin rein. Wenn ihr noch was habt, was wir nicht haben, gerne Bescheid geben. Kostenlose Nummer 0800 4177 177. Bewahrt einen kühlen Kopf, dreht die Klimaanlage auf und wenn die nicht so richtig funktioniert oder ihr keine habt, Fenster runter, Radio laut.
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6: Und mit Paul McCartney. Die 90er. Hope of Deliverance. Außerdem U2. Pride in the Name of Love. Und wir starten mit Lips Inc. Funky Town. Auf geht's.
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Paul McCartney und Hope of Deliverance hier auf Arabella Bayern, Bayerns Musiksender. Schön, dass ihr mit dabei seid an diesem Dienstagmorgen. Und jetzt werden wir so ein bisschen charthistorisch, denn heute vor genau 42 Jahren ist es passiert. Da holten Duran Duran ihre erste Nummer 1 in den US-Charts und mit The Reflex sind sie damals eben nicht nur in ihrem Heimatland abgegangen, sondern auch in den Staaten. Das war ihre erste Billboard Nummer 1. Heute auf den Tag genau vor 42 Jahren. Und sie sind immer noch aktiv. Freitag spielen sie ihr einziges Süddeutschland-Konzert und das leider nicht bei uns in Bayern, in Stuttgart. Aber trotzdem, für Duran Duran-Fans natürlich ein absolut heiliger Termin. Und wir haben, weil gestern der Ansturm so groß war, nochmal nachgefragt, ob es nicht möglich wäre, dass wir vielleicht noch Tickets bekommen könnten für euch. Und wir haben noch welche. Also, wenn ihr Bock habt, am Freitag den Weg auf euch zu nehmen nach Stuttgart, dort Duran Duran live zu erleben bei ihrem einzigen Konzert in Süddeutschland, dann haben wir jetzt nochmal Tickets für euch. Einfach anrufen 0800 4177 177. Wir laden euch ein zu Duran Duran. Und jetzt gibt's natürlich diesen historischen Charterfolg für euch. The Reflex, heute vor 42 Jahren Platz 1 in den Staaten.

0800 4177 177. Das ist die Nummer zu uns. Wir machen nochmal 3 Minuten lang die Leitungen auf. In der Zeit könnt ihr euch noch quasi bewerben für die Tickets von Duran Duran. In der Zeit nehmen wir jetzt noch Namen auf und dann ziehen wir einen Gewinner oder eine Gewinnerin für das Konzert am Freitag in Stuttgart. Also jetzt noch ganz schnell reinhüpfen in den Jackpot. 0800 4177 177. Daumen sind gedrückt.

Crowd of Flesh and Harden My Heart hier auf Bayerns Musiksender Arabella Bayern. Es wird nochmal heiß, 28 bis 34 Grad heute, viel Sonne, am Nachmittag ein paar mehr dicke Wolken, die auch Gewitter bringen, Hitzegewitter, und zwar südlich der Donau. Und jetzt gucken wir mal kurz auf die Uhr, 7:51, 9 Minuten vor 8. Ein ganz lieber Gruß geht raus an alle Absolventen der Mittelschulen. Ab heute geht's los mit den Abschlussprüfungen. Heute Spanisch und Tschechisch und morgen dann für alle Deutsch. Für eure Prüfungen. Haut euer Wissen raus. Ihr könnt das, ihr schafft das. Viel, viel Glück wünschen wir. Und hier sind U2, Pride in the Name of Love. Guten Morgen.

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5: Ich bin Justin Hamm. Guten Morgen. Bei uns in Bayern starten heute für zehntausende Schülerinnen und Schüler die Abschlussprüfungen. An den Mittelschulen müssen ab heute alle ran, die den mittleren Schulabschluss dort erwerben wollen. Und an den Realschulen geht's mit Spanisch und Tschechisch los. Oliver Urbanke berichtet.
6: Rund 35.000 Realschülerinnen und Realschüler treten zu ihren Abschlussprüfungen an. Um Deutsch und Mathe kommt keiner herum. Dazu kommt noch Englisch oder die Muttersprache und ein weiteres Fach, zum Beispiel Physik oder Kunst. Die Abschlussprüfung an der Realschule ist in der Regel eine rein schriftliche. In Ausnahmen sind aber freiwillige mündliche Prüfungen ergänzend möglich, um beispielsweise die Abschlussnote zu verbessern.
5: Die Rente ist das Thema dieser Tage. Heute legt die Expertenkommission ihre Reformvorschläge der Bundesregierung vor. Darunter viele einschneidende Punkte wie ein späterer Renteneintritt. Außerdem soll es eine neue Kapitalrente geben, bedeutet, ein Teil der Abgaben wird am Kapitalmarkt angelegt. Von der Kommission heißt es, nach 45 Beitragsjahren könnte das 770 Euro mehr Rente bringen. 3 Nationen sind weiter, eine raus. Das ist die Bilanz der Nacht bei der Fußball-WM. Vor gut einer Stunde zu Ende gegangen ist ein arabisches Duell. Algerien besiegt die Jordanien mit 2:1. Die Jordanier können nicht mehr weiterkommen. Frankreich ist nach einem 3:0-Sieg gegen den Irak weiter, genauso wie Argentinien, das Österreich 2:0 schlug und Norwegen, das den Senegal mit 3:2 besiegte.
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7: Es geht heute genauso zu wie gestern. Erstmal Sonne und ein paar harmlose Wolken und am Nachmittag südlich der Donau dann dickere Wolken und dann auch zum Teil kräftige Schauer und Hitzegewitter. 28 bis 34 Grad gibt's in der Spitze und die aktuellen Werte: Germering, Oberbayern 22 Grad, Treuchtlingen, Mittelfranken 21 und Coburg, Oberfranken 23 Grad. Also da geht's schon ganz schnell nach oben jetzt. Und der Arabella Bayern Wettertrend: morgen auch viel Sonnenschein, nur wenige Quellwolken und maximal ein minimales Gewitterrisiko in den Alpen. Donnerstag und Freitag überall strahlend sonnig, komplett trocken. Die Temperaturen legen nochmal zu, 31 bis 38 Grad. Und Freitag kratzen wir am Untermain sogar an der 40-Grad-Marke.
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7: Um 8:02, da ist eine Menge los, also da heißt es wirklich einen kühlen Kopf bewahren. Alles aber in der Dauer von 20 Minuten und das ist immer noch wahnsinnig viel. A6 Nürnberg Richtung Heilbronn zwischen Schnelldorf und Ilshofen, Wolpertshausen 50 Minuten mehr. A9 Nürnberg Richtung München zwischen Kreuz Nord und Freimann 20 Minuten. A94 Passau Richtung München zwischen Paarstetten und Paarsdorf auch hier 20 Minuten. A99 der Autobahnring München Nord Richtung München Südwest zwischen dem Allacher Dreieck und dem Dreieck Südwest. Hier braucht ihr auch 20 Minuten länger. Und die A995 auch noch München Richtung Kreuz München Süd zwischen Taufkirchen West und Sauerlach. Auch da gute 20 Minuten. Kommt trotzdem gut und sicher ans Ziel. Lasst euch nicht nerven.
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7: Und die aktuellsten Bayernblitzer, vielen Dank Rainer fürs Durchgeben in Niederbayern in Deggendorf, die Neusiedlerstraße. Und wir haben noch einen in Oberbayern in Traunstein, die Sonntagshornstraße. Das kam von Jan rein. Für mehr 0800 4177 177. Dankeschön.
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7: Und mit den 90ern gleich von Britney Spears, You Drive Me Crazy und Wham haben wir auch im Start, Wake Me Up Before You Go Go. Und da geht's jetzt auch sofort los. Hier gibt's das Go Go für den Song um 8:03 Uhr. 3 nach 8. Guten Morgen.

0: cooler 90er am Dienstagmorgen können wir gut gebrauchen in dieser Hitzewoche.
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0: 8:10 an diesem Dienstag und hier gibt's jetzt einen neuen Ausschnitt von unserem gesuchten Wochensong. 70er, 80er, 90er. Aus den drei Jahrzehnten kann der Song stammen und es ist ein Fußballhit, denn wir haben ja schließlich das WM-Spezial hier gerade bei uns. Und am Freitag geht wieder ein DAB Plus Radio raus an euch im Arabella Bayern Design. Und wer gestern noch nicht erraten hat, welchen Wochensong wir suchen, der hat heute nochmal eine neue Chance. Und hier kommt der Ausschnitt vom Dienstag. Bitteschön. Boah, das sind auch gerade mal 624 Millisekunden. Wir hören nochmal rein. Habt ihr irgendeinen Anhaltspunkt? Habt ihr irgendeine Idee? Welcher Fußballsong könnte es sein? Wie gesagt, 70er, 80er, 90er, das ist die Vorgabe. Und die Telefonnummer zu mitmachen, 0800 4177 177. Ist natürlich kostenlos. Oder ihr schickt eine Nummer, ihr schickt gerne auch eure Nummer rein, aber vor allen Dingen auch euren Tipp auf arabella-bayern.de über den Studio-Chat direkt rein ins Studio. Hier sind Culture Club für euch.

28 bis 34 Grad, heute nochmal sonniger Start, später südlich der Donau dickere Quellwolken. Am Nachmittag kracht's dann auch mit örtlichen Hitzegewittern. So schaut der heutige Dienstag aus und hier ist Arabella Bayern, Bayerns Musiksender mit einer Hammernachricht. Denn wir sollen länger arbeiten, höhere Beiträge zahlen und es gibt wohl keine Frührente mehr, wenn es nach der Rentenkommission geht. Das sind nämlich die Empfehlungen dieser Rentenkommission. So, und als ob das jetzt nicht schon genug wäre, geht's uns jetzt auch noch an die Pommes. Und da hört ja wohl der Spaß auf, oder? Die Bahn streicht nämlich Pommes als Beilage zu Currywurst. Um weniger störungsanfällig zu sein, ist der Grund, nimmt die Bahn die Tiefkühler aus den Bordbistros. Darum gibt's eben nur noch Kartoffelwedges zur Currywurst oder eben einzeln und keine Pommes mehr. Und ja, nach diesem Sommer gibt's dann auch kein Eis mehr auf der Karte. Logisch, weil kein Tiefkühler mehr. Ach ja, und damit sind natürlich auch die Eiswürfel passé für die Getränke. Man kann also im Prinzip sagen, wenn die Klimaanlage ausfällt, dann passt sich zumindest die Temperatur der Getränke, der Lufttemperatur, leichter an. Lecker! Was kommt noch alles? Alles, was wichtig ist für euren Dienstagmorgen, hat Lisa Nagler um halb im Arabella Bayern News Update. Bis dahin, 70er, 80er, 90er, gleich mit Simply Red, Stars vor noch Supertramp, Give a Little Bit. Guten Morgen um 8.20 Uhr.

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9: Mit Lisa Nagler, schönen guten Morgen. Deutlich über 30 Grad bei uns im Freistaat bis kommende Woche. Die Nächte tropisch. Die Hitze hängt auch in den Klassenzimmern. Ab wann gibt's hitzefrei an den Schulen? Eine feste Temperaturgrenze gibt's hier nicht, heißt das aus dem Kultusministerium. Ob der Unterricht früher endet, entscheidet jede Schule in Landshut, Augsburg, Regensburg oder auch Bayreuth selbst. Aus der Asservatenkammer bedient. Deswegen steht eine Polizistin in Nürnberg heute vor Gericht. Regelmäßig soll sie so ihre Kasse aufgebessert haben. Fast 200.000 Euro hat sie in die eigene Tasche gesteckt, so die Anklage aus dem Safe der Asservatenkammer. Wochenlang mehr Zeit einplanen, heißt's für zehntausende Pendler.

0: in Bayern schon mal vormerken. Auf der Zugstrecke zwischen Nürnberg und Ingolstadt. Ganze 6 Wochen ist hier gesperrt, ab Ende Oktober. Betrifft auch die ICE-Strecke zwischen Nürnberg und München. Schienen werden hier erneuert. Immer gut informiert, mehr Nachrichten für Bayern, Deutschland und die Welt dann wieder zur vollen Stunde.
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2: Die aktuellen Temperaturen liegen bei schon 22 Grad in Wertingen in Schwaben, Forchheim, Oberfranken 23 und Sonthofen im Allgäu 23 Grad. Und das ist ja erst der Anfang. Es geht heute nochmal richtig hoch. Mit 28 bis 34 Grad wird es wieder richtig heiß und in den nächsten Tagen wird es noch mehr. Aber gucken wir erstmal sonst noch auf den Himmel. Da haben wir viel Sonne erst einmal, nur ein paar harmlose Wolken. Am Nachmittag, gerade südlich der Donau, ein paar mehr Wolken und dann auch kräftige Hitzegewitter möglich. Der Arabella Bahnwettertrend. Die nächsten Tage werden weniger gewitterig. Morgen vielleicht noch ein minimales Gewitterrisiko an den Alpen. Donnerstag und Freitag Sonne satt und es bleibt komplett trocken. Wird auch nochmal wärmer. 31 bis 38 Grad und am Freitag kratzen wir am Untermain sogar an der 40 Grad Marke.
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2: Viel los, 2 Minuten nach 8:30, die wichtigsten Verkehrshinweise aktuell für euch, alles ab 20 Minuten Dauer. A6 Nürnberg Richtung Heilbronn, zwischen Schnelldorf und Ilshofen-Wolpertshausen, 3/4 Stunde plus. A9 Nürnberg Richtung München, zwischen Eching und Frankfurter Ring, hier 1/2 Stunde mehr. Dann sind wir auf der A99, das ist der Autobahnring, München Nord Richtung München Südwest, zwischen dem Kreuz West und dem Dreieck Südwest, gute 20 Minuten obendrauf. Und dann haben wir noch die Gegenrichtung. München Südwest Richtung München Süd, nee, das ist eine andere Richtung. Also von dem Kreuz Südwest aus Richtung München Süd ist eine ganze Ecke, 17 Kilometer nämlich, stockender Verkehr hier. 1/2 Stunde plus, meine Güte. Und die A995 noch München Richtung Kreuz München Süd zwischen Taufkirchen West und Sauerlach. Hier bitte 20 Minuten mehr einplanen. Die aktuellsten Bayernblitze haben wir auch für euch. Einmal in Oberfranken in Bamberg, der Berliner Ring, das kam von Jasmin rein. Und dann haben wir noch in Schwaben in Bobingen die Königsbrunner Straße von Matthias. Wenn ihr noch was habt, was wir nicht haben, klingelt einfach durch. Nummer ist kostenlos 0800 4177 177. Staus und Blitzer einfach melden.
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2: Und mit ein bisschen Luftgitarren-Workout. Status Quo, rocking all over the world. Und die 80er sind auch mit dabei. ABC. Look of Love. Und damit starten wir. Tiffany, morgen.
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0: Bayer Kondios, Heading for a Fall. 8.40 Uhr, 20 vor 9. Schönen Dienstag für euch hier auf Arabella Bayern, Bayerns Musiksender. Und da sind wir auch schon beim Thema Musik. In den Charts geht's gerade ziemlich ab. Es gibt so einen Wahnsinnssong, der wirklich ganz nach oben geschnellt ist. Und zwar übers Internet ist der weltweit komplett abgegangen nach oben. Gut genug von Kitsch Krieg und Blumengarten zusammen mit Shirin David. Klingt dann so.
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0: Du bist gut genug. Klingt total schräg. Und das Ding geht wirklich so steil. Die haben tatsächlich auch Weltstar Taylor Swift von Platz 1 in Deutschland gefegt. Und der Knaller ist, das Ding geht durchs Internet so ab, dass auch in den USA die Menschen mitsingen, obwohl sie ja kein einziges Wort verstehen, was da los ist. Und weil sie den Text eben falsch hören, machen die Amis einfach aus, du bist gut genug. Du be scoot Canoe. Ja, und diese verrückten Hits, ja, die gibt's ja schon länger, oder? Also erinnert ihr euch vielleicht noch an die 80er, an Edelweiß? Bring me Edelweiß? Ging auch auf Platz 1. Oder zur Jahrtausendwende gab's den Hamster Dance. Oh Mann. Uns damals auch ganz schön in den Wahnsinn getrieben, oder? Diese verrückten Chartsongs, aber irgendwie lieben wir sie auch. Und deshalb habe ich jetzt einen so durchgeknallten Chart-Erfolg für euch aus den 80ern nochmal mitgebracht in voller Länge. Bruce and Bongo mit Geil. Zwei Engländer, die damals in München gelebt haben, haben dann diese Nummer rausgehauen. Und spätestens ab da war das Wort Geil salonfähig. Jetzt auf Arabella Bayern, Bayerns Musiksender. Und denkt dran, du bist gut genug.

Viel Sonne, ein paar harmlose Quellwolken am Nachmittag südlich der Donau, Hitzegewitter. So schaut's heute nochmal aus, 28 bis 34 Grad. Hier ist Arabella Bahn, Bayerns Musiksender. Und das ist wirklich krass hier. Laut einer neuen Allensbach-Studie ärgert uns die abendliche Parkplatzsuche zum Feierabend, ne, wenn man nach Hause will. Die ärgert uns mehr als die hohen Mieten. Ja gut, die hohe Miete, die schockt uns halt einmal im Monat und die Parkplatzsuche, die nervt einfach jeden Tag, ne? Du willst doch einfach nur einen Feierabend und musst die ganze Zeit da um den Block fahren, bis du endlich mal einen Parkplatz hast, bis vielleicht mal einer zufällig wegfährt. Und naja, ich meine, wenn du jeden Abend erstmal eine Dreiviertelstunde einen Parkplatz suchst und da rumgurkst, verballerst du ja am Ende des Tages mehr Sprit, als die Miete kostet, oder? Also kann ich schon verstehen, dass uns das alle irgendwie mehr nervt als die hohe Miete. Und alles, was sonst noch wichtig ist, außer hohe Mieten oder lange Parkplatz suchen. Das gibt's um voll von Justin Hamm in den Arabella Bahn Nachrichten. 8:50 Uhr, morgen.

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4: Ich bin Justin Hamm. Guten Morgen. Für mehr als 17 Millionen Menschen in Deutschland ist eine Woche Sommerurlaub finanziell nicht drin. Laut Statistik Bundesamt konnte sich 2025 gut ein Fünftel der Bevölkerung keine einwöchige Urlaubsreise leisten. Besonders betroffen sind Alleinerziehende. Im EU-Vergleich steht Deutschland aber noch gut da. Europaweit kann sich im Schnitt mehr als ein Viertel der Menschen keinen Urlaub leisten. In Mittelfranken gibt es heute starke Einschränkungen im Berufsverkehr. Die A6 östlich von Nürnberg ist in Richtung Heilbronn seit einigen Stunden gesperrt. Grund ist ein tödlicher LKW-Unfall. Die Sperrung soll laut Polizei mindestens bis 12.30 Uhr dauern. Ein Fahrer eines Lastwagens war auf einen anderen LKW aufgefahren und kam dabei ums Leben. Vor Ort wird nun untersucht, wie es zu dem Unfall kommen konnte. Und wir schauen auf die vergangene Nacht bei der Fußball-WM. Jordanien ist nach einer 1:2 Niederlage gegen Algerien ausgeschieden. Frankreich, Argentinien und Norwegen sicherten sich vorzeitig das Ticket für die K.O.-Runde. Thomas Bremser berichtet.
5: Erst stellt Lionel Messi einen neuen Torrekord auf. Mit seinen 2 Treffern gegen Österreich steht der Argentinier jetzt bei 18 WM-Toren. Auf die könnte auch Kylian Mbappé bei dieser WM kommen. Beim Sieg gegen den Irak trifft auch er doppelt. Später zieht Norwegens Topstar Erling Haaland nach. Gegen Senegal schnürt auch er einen Doppelpack. Argentinien, Frankreich und Norwegen somit sicher in der nächsten Runde.
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6: Heute so wie gestern, erst viel Sonne, später südlich der Donau dickere Wolken und dann auch Hitzegewitter bei 28 bis 34 Grad. Und wir schauen auf die aktuellen Werte. Neu-Ulm, Schwaben 26 Grad bereits, Eichstätt, Oberbayern 23 und Roding, Oberpfalz 24 Grad. Wie geht's weiter? Der Arabella-Bahn-Wettertrend. Es bleibt weiterhin hitzig, es wird sogar noch heißer. In den nächsten Tagen 31 bis 38 Grad. Freitag klettert das Thermometer noch weiter nach oben. Am Untermain könnten wir sogar die 40-Grad-Marke erreichen. Ansonsten gibt es strahlenden Sonnenschein und nur noch morgen ein geringes Gewitterrisiko an den Alpen. Ansonsten die nächsten Tage Sonne satt.
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6: 9:03, die wichtigsten Verkehrshinweise aktuell für euch in Bayern. Gerade eben in den Nachrichten gehört. A6 Nürnberg Richtung Heilbronn, der schwere LKW-Unfall zwischen Schnelldorf und Ilshofen-Wolpertshausen. Eine Stunde Zeitverlust derzeit. A6 Pilsen Richtung Nürnberg zwischen Sulzbach-Rosenberg und Alfeld hier 20 Minuten. A9 Nürnberg Richtung München zwischen Eching und Schwabing 35 Minuten mehr. Dann die A99, der Autobahnring, einmal München-Nord Richtung München-Südwest zwischen dem Allacher-Dreieck und dem Dreieck Südwest etwa 25 Minuten mehr. Und dann haben wir noch die Gegenrichtung München-Südwest Richtung München-Süd. Einmal quer rüber, 16 Kilometer, staut es sich dort, Zeitverlust über 30 Minuten. Und die A995 auch noch München Richtung Kreuz München-Süd zwischen Taufkirchen-West und Sauerlach. Auch da sind es 20 Minuten. Und das waren auch tatsächlich jetzt alle Meldungen erst ab 20 Minuten, weil so viel los ist. Da ist eine Menge Geduld gefragt. Haltet durch, wir sind bei euch.
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6: Und die aktuellsten Bayernblitzer bekommen wir auch von euch. Einmal im Allgäu Memmingen die Schlachthofstraße. Dankeschön Peter fürs Durchgeben. Und Niederbayern Deggendorf die Neusiedlerstraße von Rainer. Für mehr 0800 4177 177. Dankeschön.
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6: Cool bleiben in diesen Tagen. Leichter gesagt als getan. Aber wir haben tolle Tipps von euch, wie ihr das so managt jetzt in diesen heißen Tagen. Und deshalb gleich Ohren gespitzt und vielleicht den einen oder anderen Tipp noch mitgenommen, damit ihr die nächsten Tage gut übersteht. Und eins ist natürlich sowieso immer gut. 70er, 80er, 90er hören. 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Jetzt mit den Pet Shop Boys.

0: Bis zu 40 Grad am Freitag. Bayern schwitzt. Wie also einen kühlen Kopf bewahren? Wie gut einschlafen, fragen wir uns heute Morgen auf Arabella Bayern. Und Marina aus Freising kocht sich da tatsächlich grünen Tee, lässt den abkühlen und füllt ihn in so eine Sprühflasche und sprüht sich tagsüber dann immer wieder damit ins Gesicht. Das hält wohl frisch, meint sie. Und sie sagt, dass sie wohl insgesamt auch weniger schwitzt. Ah, coole Idee, habe ich auf jeden Fall noch nie gehört. Und Klaus aus Kreiling, der hantiert auch mit einer Sprühflasche rum, aber anders.
1: Servus, hier ist der Klaus. Also das heiße Wetter ist natürlich ganz toll, aber wenn es zu früh wird, dann gehe ich baden und zwar in die Würmwelle in Planegg. Und nachts zum Schlafen, damit es nicht zu heiß wird, einfach das Bettlaken etwas mit Wasser einsprühen. Verdunstet, hält schön kühl, hält sehr lange. Wunderbar.
0: Habt ihr vielleicht auch noch solche coole Tipps, die man eventuell noch nicht kennt? Schickt sie gerne rein über unseren Studio-Chat-Button. Gibt's auf arabella-bayern.de. Oben gibt es da so eine Leiste, da ist der Studio-Chat-Button oder klingelt einfach durch. Kostenlose Nummer 0800 4177 177. Wir sind da mit dem Meer-Musiksommer und damit sich's hier nicht zu sehr aufheizt, haben wir was ganz Entspanntes für euch von Tina Turner. Let's stay together.
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28 bis 34 Grad, heute nochmal ein heißer Sommertag liegt vor uns. Ganz viel Sonnenschein am Nachmittag, einzelne, teils auch schwere Gewitter südlich der Donau möglich. Und damit guten Morgen hier auf Arabella Bayern. Ja, und bei den Temperaturen, da schwitzen die Realschülerinnen und Schüler jetzt gerade in den Abschlussprüfungen. Heute ist es da losgegangen, Spanisch und Tschechisch steht an, morgen dann Deutsch für alle. Da ist also nichts mit Hitze frei. Aber wie sieht's sonst aus in der Schule? Ab welcher Temperatur können Schülerinnen und Schüler nach Hause? Dazu gibt's gleich mehr und natürlich auch alles, was wichtig ist für euren Dienstagmorgen von Lisa Nagler. Um 9:30 im Arabella Bayern News Update. Bis dahin. 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Bachmann, Turner, Overdrive. 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
5: Mit Lisa Nagler, schönen guten Morgen. Deutlich über 30 Grad bei uns im Freistaat bis kommende Woche. Die Nächte tropisch. Die Hitze hängt auch in den Klassenzimmern. Ab wann gibt's hitzefrei an den Schulen? Eine feste Temperaturgrenze gibt's hier nicht, heißt das aus dem Kultusministerium. Ob der Unterricht früher endet, entscheidet jede Schule in Landshut, Augsburg, Regensburg oder auch Bayreuth selbst. Aus der Asservatenkammer bedient. Deswegen steht eine Polizistin in Nürnberg heute vor Gericht. Regelmäßig soll sie so ihre Kasse aufgebessert haben. Fast 200.000 Euro hat sie in die eigene Tasche gesteckt, so die Anklage aus dem Safe der Asservatenkammer. Wochenlang mehr Zeit einplanen, heißt's für zehntausende Pendler in Bayern schon mal vormerken. Auf der Zugstrecke

0: zwischen Nürnberg und Ingolstadt. Ganze 6 Wochen ist hier gesperrt, ab Ende Oktober. Betrifft auch die ICE-Strecke zwischen Nürnberg und München. Schienen werden hier erneuert. Immer gut informiert, mehr Nachrichten für Bayern, Deutschland und die Welt dann wieder zur vollen Stunde.
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2: Wegen des großen Erfolges wiederholen wir das Wetter von gestern. Es gibt wieder ganz viel Sonnenschein, ein paar harmlose Wolken am Nachmittag. Südlich der Donau auf jeden Fall dickere Wolken und dann auch nochmal Hitzegewitter bei 28 bis 34 Grad. Und momentan geht es schon richtig nach oben mit den Werten. Wir liegen bereits bei 27 Grad in Dinkelsbühl in Mittelfranken, Dillingen an der Donau in Schwaben 23 und Deggendorf Niederbayern 24 Grad. Wie geht's weiter? Die nächsten Tage der Arabella Bayern Wettertrend. Da haben wir auch sehr viel Hitze, sogar noch mehr als bisher, denn das Thermometer geht hoch auf 31 bis 38 Grad. Freitag sogar am Untermain Spitzenwerte von 40 Grad möglich. Ansonsten morgen nur noch ein geringes Gewitterrisiko und am Donnerstag und Freitag dann komplett trocken und nur noch Sonne satt.
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2: Viel los auf den Straßen in der Hoffnung, dass die Klimaanlage funktioniert. Jetzt hier alles ab einer Dauer von 20 Minuten. A6 Nürnberg Richtung Heilbronn zwischen Schnelldorf und Ilshofen-Wolpertshausen. Hier Bergungsarbeiten nach einem schweren LKW-Unfall dauert noch ein paar Stunden. Und hier dauert es jetzt aktuell verkehrstechnisch eine Stunde länger. Dann sind wir auf der A9 Nürnberg Richtung München zwischen Eching und Schwabing stockend. Gute 20 Minuten. Dann die A94 Passau Richtung München zwischen Hohenlinden und Markt Schwaben Stau 25 Minuten plus. A99 der Autobahnring München Nord Richtung München Südwest zwischen dem Allacher Dreieck und dem Dreieck Südwest Stau 20 Minuten. A99A die Eschenrieder Spange, das ist der Rückstau dann zur A99 hin zwischen dem Eschenrieder Dreieck und dem Allacher Dreieck 25 Minuten mehr. Gute Fahrt trotzdem. Und dann blicken wir rüber zu den aktuellsten Bayern-Blitzern. Dankeschön fürs Melden. Bernd in Kulmbach in Oberfranken, die Pestalozzi-Straße und außerdem noch in Niederbayern in Deggendorf die Neusiedlerstraße. Das kam von Rainer rein. Für mehr einfach durchtelefonieren. Nummer ist kostenlos. 0800 4177 177.
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2: Und mit unglaublich tollen Stimmen. Bryan Adams zum Beispiel. Best of Me. Außerdem Aretha Franklin. Freeway of Love gleich in voller Länge. Und wir starten mit Chaka Khan. Ain't Nobody. Super lässige Nummer. Auf geht's.
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Übermorgen ist es soweit. Die deutsche Nationalmannschaft spielt das letzte Spiel in der Vorrunde. Und da heißt es natürlich nochmal Daumen drücken gegen Ecuador, dass die Vorrunde so richtig positiv, vielleicht noch mit einem dritten Sieg, abgeschlossen wird. Wie wird's ausgehen? Wir fragen natürlich auch vorher wieder unser WM-Dackel-Orakel Pebbles. Und das Ergebnis könnt ihr dann immer sehr gerne vorm Spiel sehen auf Instagram und Facebook. Und da bekommt ihr ja sowieso ständig immer ganz aktuelle Sachen und rund um den Sender unsere ganzen Aktionen nicht verpassen. Folgt uns gerne auf Instagram und Facebook und schaut euch natürlich auch die Videos zu unserem WM-Dackel-Orakel Pebbles an. You got it!

Da möchte man am liebsten quer durchs Büro tanzen. Bei den Temperaturen vielleicht einfach nur locker mit dem Fuß mitwippen, damit man nicht zu sehr ins Schwitzen gerät, oder? Your point is, sisters, I'm so excited. 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Und ich bin auch total excited, denn ich darf jetzt meinen Kollegen Uli Floll ankündigen. Das ist der Mann, der mit Hitze super zurechtkommt. Nee, Quatsch, der kommt ja erst heute Nachmittag. Ja, klar, meine Güte, siehste, mir ist die Hitze auch schon zu Kopf gestiegen. Cora Weidner kommt und sie bringt euch jetzt dann gut durch den Vormittag in den Nachmittag rein. Und dann kommt er, der Mann, der eben halt auch mit Hitze sehr gut klarkommt, denn er ist selbst ein heißer Typ, Uli Floll. Dann heute Nachmittag ab 15 Uhr. Aber jetzt erstmal Cora Weidner und sie bringt euch 70er, 80er und 90er mit von den ganz großen Stars. Robbie Williams mit dabei in der nächsten Stunde. Whitney Houston, Michael Jackson, Softcell, U2. Wahnsinn, das liest sich wirklich wie The Who's Who aus dem Musikbusiness. Cora Weidner, viel Spaß. Ich schicke euch noch Texas, I Don't Want a Lover ins DAB Plus Radio und vorher Aretha Franklin, Three Way of Love. Schönen Dienstag.

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4: Ich bin Justin Hamm. Die Bundesregierung will die Rentenreform genauso umsetzen, wie es eine Expertenkommission vorschlägt. Einzelne Maßnahmen herauszunehmen, könne man sich nicht leisten, so Kanzler Merz. Der 30-Punkte-Plan beinhaltet unter anderem einen späteren Renteneintritt und dass Beiträge am Aktienmarkt angelegt werden. So soll dem demografischen Wandel vorgebeugt werden. Wie der aussieht, zeigen Behördenzahlen. Fast ein Drittel aller Erwerbstätigen gehen absehbar, also innerhalb der nächsten 15 Jahre, in den Ruhestand. Das Anstrengendste für Lehrerinnen und Lehrer ist häufig das Verhalten der Schüler. Das zeigt das Deutsche Schulbarometer der Robert-Bosch-Stiftung. Fast die Hälfte der befragten Lehrkräfte gibt an, dass das mittlerweile für sie die größte berufliche Belastung ist. Lea Matschulat berichtet.
5: Die Schüler können sich nicht gut konzentrieren, sie haben keinen Bock oder sie rufen ständig dazwischen, werden womöglich auch aggressiv. Dieses Verhalten der Kinder und Jugendlichen stresst Lehrer und Lehrerinnen und das zunehmend. An Grundschulen und Gymnasien ist die Lage offenbar etwas besser. Dort nehmen Lehrkräfte das Verhalten der Schüler weniger belastend wahr.
4: In Bayern gibt es immer weniger Rinderhaltungen. Laut Statistik-Landesamt ist die Zahl der Betriebe im Vergleich zum Vorjahr um rund 750 zurückgegangen. Der Gesamtbestand liegt bei rund 2,7 Millionen Rindern. Jedes zehnte Rind und jede zehnte Milchkuh werden inzwischen ökologisch gehalten. 3 Nationen sind weiter, eine raus. Das ist die Bilanz der Nacht bei der Fußball-WM. Algerien hat das frühzeitige Aus von Jordanien besiegelt durch einen 2:1-Sieg. Frankreich ist nach einem 3:0-Erfolg gegen den Irak sicher weiter, genauso wie Argentinien, das Österreich 2:0 schlug. Und auch Norwegen löste durch einen 3:2-Sieg gegen den Senegal das Ticket fürs 16. Finale.
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6: Wenn ihr sportelt aktuell, dann bitte am besten nur in den frühen Morgenstunden. Die Höchstwerte liegen wieder zwischen 27 Grad im Frankenwald und knapp 33 Grad in Unterfranken heute Mittag. Dazu heute wieder viel Sonnenschein und über den Tag verteilt so ein paar Quellwolken. Vor allem in Richtung Alpen und Bayerischer Wald können sich am Nachmittag auch einzelne Schauer oder Gewitter entwickeln. Insgesamt bleibt es aber meistens trocken. Morgen am Mittwoch setzt sich der Hochdruckeinfluss noch stärker durch. Von früh bis spät scheint die Sonne und Schauer oder Gewitter sind nur noch ganz vereinzelt möglich. Dazu wird es heiß mit Temperaturen zwischen 30 und 35 Grad. Und so geht es gerade weiter. Von Donnerstag bis einschließlich Sonntag wird es jeden Tag heißer und heißer. Am Samstag teils bis zu, haltet euch fest, 39 Grad.
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7: Schönen Vormittag, ich bin Ingmar aus der Arabella Bayern Verkehrszentrale und das ist aktuell los auf den Straßen in Bayern. Wir schauen zuerst auf die A93, Holledau Richtung Regensburg und zwar in Höhe Regensburg Nord. Achtung, hier sind Fahrzeugteile auf der Fahrbahn. Dann auf der A6 Nürnberg Richtung Heilbronn zwischen Schnelldorf und Schwäbisch Hall. 12 Kilometer Stau aktuell, das ist der längste in Bayern. Zeitverlust bei knapp einer Stunde. Und wir schauen noch auf die A99 auf den Autobahnring München und zwar von München Südwest nach München Nord. Im Tunnel Aubing aktuell in beiden Richtungen Blockabfertigung. Hier dauert es also eben in beiden Richtungen deutlich länger. Ich wünsche euch eine gute Fahrt und alle aktuellen Staus gibt's auch immer in der kostenlosen Arabella Bayern App.
3: 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Und hier ist Cora Weidner.
6: Ich bin geschmolzen gestern im Büro nach meiner Sendung. Ich weiß gar nicht, wie sich Menschen fühlen, die aktuell draußen arbeiten müssen. Bitte, bitte, passt auf euch auf und macht genug Pausen. Wir begleiten euch mit den besten Hits im Mehr Musiksommer auf Arabella Bayern. Das hier sind The House Martins für euren Dienstagvormittag.

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1: Amas Bier und der Hähnl bekommt ihr aktuell auf dem Aschaffenburger Volksfest in Unterfranken, dem größten Volksfest am bayerischen Untermain. Vor der Kulisse von Schloss Johannesburg gibt's ganz viele Fahrgeschäfte, ein großes Festzelt und einen Biergarten. Das Volksfest geht noch bis zum kommenden Montag, also bis zum 29. Juni. Und zum Abschluss gibt's dann nochmal ein absolutes Highlight, das Schlussfeuerwerk mit dem riesigen Wasserfall an der Schlossbalustrade. Und gefühlt alle aus der Region schauen da mindestens einmal vorbei. In Sulzbach-Rosenberg ist jetzt am Wochenende wieder Altstadt. Fest. Und das Coole dort ist, dass das Programm so gemixt ist. Da gibt es ein Mittelalterlager, dann gibt es eine Kindermeile, ihr könnt euch beim Stadtlauf verausgaben oder einfach nur Live-Musik auf einer der 7 Bühnen anhören. Speis und Trank gibt es natürlich auch. Das Sulzbach-Rosenberger Altstadt geht am Freitag los bis Sonntag und das komplette Programm gibt es nochmal online. Was sonst noch so in der zweiten Juni-Hälfte los ist, lest ihr auf arabella-bayern.de oder auch in unserer kostenlosen Arabella Bayern App. Und jetzt starten wir ganz entspannt in den Dienstagvormittag mit Enya und Orinoco Flow. 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
3: Lasst's aktuell bitte auf keinen Fall irgendwen im Auto warten. Das wird nach wenigen Minuten schon lebensgefährlich heiß. Temperaturmäßig wird sommerlich bis heiß mit 27 bis 33 Grad heute wieder. Dazu sehr, sehr sonnig. Im Laufe des Tages tauchen so ein paar lockere Quellwolken auf. Und am Nachmittag kann es vor allem in den Alpen und im Bayerischen bald mal für einen Schauer oder ein kurzes Gewitter reichen. Ab morgen sinkt dann das Risiko für Schauer oder Gewitter. Das heißt auch zusammenfassend, ab morgen bis Sonntag Hochsommer pur. Da wird es von Tag zu Tag noch heißer. Am Samstag dann eine abnormale Temperatur von bis zu 39 Grad in einigen Orten Bayerns.
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4: Schönen Vormittag, ich bin Ingmar aus der Arabella Bayern Verkehrszentrale und das ist aktuell los auf den Straßen in Bayern. Wir schauen zuerst auf die A73, Bamberg Richtung Nürnberg und zwar zwischen Erlangen Zentrum und Erlangen Bruck. Achtung, hier eine Ölspur, hier unbedingt aufpassen. Dann auf der A6, Nürnberg Richtung Heilbronn, der längste Stau aktuell. Zwischen Schnelldorf und Schwäbisch Hall, 17 Kilometer sind das, Zeitverlust bei 16 Minuten. Und auf der A99, auf dem Autobahnring München, am Tunnel Aubing, also München Südwest Richtung München Nord. Aktuell Blockabfertigung. Es staut sich deshalb auch 15 Minuten ungefähr. Ich wünsche euch eine gute Fahrt. Wenn ihr im Stau steht, dann ganz, ganz viel durchhalten und Geduld. Und alle aktuellen Staus gibt's auch immer in der kostenlosen Arabella Bayern App.
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Ganz entspannt geht's durch diesen Dienstagvormittag auf Arabella Bayern. Manche Bands, die halten ein Album lang, manche vielleicht nur die Schulzeit, die einen überstehen den Wettbewerb, die nächsten dann wieder ein paar Jahre und dann gibt's U2. Seit Jahrzehnten stehen Bono, The Edge, Adam Clayton und Larry Mullen Jr. als Band für genau diese seltene Mischung aus Erfolg, aus Beständigkeit und echter gemeinsamer Geschichte. Und genau das hört man auch in ihren Songs. Hier sind U2 auf Bayerns Musiksender mit Sunday, Bloody Sunday im Jahr Musiksommer.

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4: Ich bin Justin Hamm. Die Bundesregierung will die Rentenreform genauso umsetzen, wie es eine Expertenkommission vorschlägt. Einzelne Maßnahmen herauszunehmen, könne man sich nicht leisten, so Kanzler Merz. Der 30-Punkte-Plan beinhaltet unter anderem einen späteren Renteneintritt und dass Beiträge am Aktienmarkt angelegt werden. So soll dem demografischen Wandel vorgebeugt werden. Wie der aussieht, zeigen Behördenzahlen. Fast ein Drittel aller Erwerbstätigen gehen absehbar, also innerhalb der nächsten 15 Jahre, in den Ruhestand. Das Anstrengendste für Lehrerinnen und Lehrer ist häufig das Verhalten der Schüler. Das zeigt das Deutsche Schulbarometer der Robert-Bosch-Stiftung. Fast die Hälfte der befragten Lehrkräfte gibt an, dass das mittlerweile für sie die größte berufliche Belastung ist. Lea Matschulat berichtet.
5: Die Schüler können sich nicht gut konzentrieren, sie haben keinen Bock oder sie rufen ständig dazwischen, werden womöglich auch aggressiv. Dieses Verhalten der Kinder und Jugendlichen stresst Lehrer und Lehrerinnen und das zunehmend. An Grundschulen und Gymnasien ist die Lage offenbar etwas besser. Dort nehmen Lehrkräfte das Verhalten der Schüler weniger belastend wahr.
4: In Bayern gibt es immer weniger Rinderhaltungen. Laut Statistik-Landesamt ist die Zahl der Betriebe im Vergleich zum Vorjahr um rund 750 zurückgegangen. Der Gesamtbestand liegt bei rund 2,7 Millionen Rindern. Jedes zehnte Rind und jede zehnte Milchkuh werden inzwischen ökologisch gehalten. Drei Nationen sind weiter, eine raus. Das ist die Bilanz der Nacht bei der Fußball-WM. Algerien hat das frühzeitige Aus von Jordanien besiegelt durch einen 2:1-Sieg. Frankreich ist nach einem 3:0-Erfolg gegen den Irak sicher weiter, genauso wie Argentinien, das Österreich 2:0 schlug. Und auch Norwegen löste durch einen 3:2-Sieg gegen den Senegal das Ticket fürs 16. Finale.
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6: Auch wenn ihr keinen Durst habt, bitte trinkt aktuell auf jeden Fall genug. Das brauchen wir bei 27 bis 33 Grad heute. Viel Sonnenschein heute außerdem wieder. Im Tagesverlauf bilden sich einige Quellwolken und besonders in Alpennähe sowie im Bayerischen Wald sind am Nachmittag aber auch einzelne Schauer oder Gewitter möglich. Sonst bleibt es meistens aber trocken. Morgen ist die Schauer- und Gewitterneigung im ganzen Land nur noch gering. Bei 30 bis 35 Grad wird es deutlich heißer als üblich für Ende Juni. Und so geht's auch den Rest der Woche weiter. Bis Sonntag wird's eigentlich jeden Tag nur noch heißer. Am Samstag kratzen wir dann unglaublich, aber wahr, knapp die 40-Grad-Marke. Da werden's nämlich bis zu 39 Grad.
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7: Schönen Vormittag, ich bin Ingmar aus der Arabella Bayern Verkehrszentrale und das ist aktuell los auf den Straßen in Bayern. Wir schauen zuerst auf die A6 Nürnberg Richtung Heilbronn, der längste Stau aktuell und zwar zwischen Schnelldorf und Schwäbisch Hall. 14 Kilometer sind es aktuell, ihr verliert knapp eine Dreiviertelstunde, wird immer weniger, deswegen noch durchhalten. Auf der A99 Westumfahrung Südwest Richtung München Nord am Tunnel Aubing in beiden Richtungen aktuell Blockabfertigung, deswegen Achtung, hier dauert es etwas länger. Und auf der A3 Nürnberg Richtung Würzburg zwischen Nürnberg-Beringersdorf und Nürnberg-Nord. Achtung, ein Metallteil auf der Fahrbahn. Hier also unbedingt aufpassen und ein bisschen langsamer fahren. Ich wünsche euch eine gute Fahrt und alle aktuellen Staus gibt es auch immer in der kostenlosen Arabella Bayern App.
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6: Jeden Tag Hochsommer, jeden Tag WM. Unsere Jungs aus der deutschen Nationalelf, die müssen aber erst wieder übermorgen ran. Sie haben gerade ein bisschen Pause. Dann geht's am Donnerstag gegen Ecuador. Wieder so eine ehrenlose Zeit um 22 Uhr. Es geht erstmal aber durch den Dienstag heute auf Bayerns Musiksender mit Murray Head und One Night in Bangkok.

0: Diese Woche ist Bayern gefühlt ein einziger großer Pizzaofen.
1: Es ist viel zu heiß. Ich brauche eine Abkühlung.
0: Ja, ganz genau. Jeden Tag wieder um die 30 Grad oder sogar drüber. Der Asphalt flimmert. Die Büros werden zu Saunen und der Feierabend, der hat eigentlich nur noch ein Ziel und zwar ganz schnell rein ins Wasser, ins kühle Wasser. Und ausgerechnet jetzt kommt die perfekte Sommermeldung aus Franken und die ist definitiv meine gute Bayern-Nachricht des Tages. Das beliebteste Freibad in ganz Deutschland, das steht bei uns in Bayern. Das Waldbad in Neustadt an der Aisch in Mittelfranken. In einem TUI-Ranking unter mehr als 1500 Freibädern landet es bundesweit auf Platz 1. Mit dafür verantwortlich genau das, was man in so einer Hitzewoche am dringendsten braucht. Viel Schatten und eine super entspannte Atmosphäre.

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3: Also gerade komme ich echt morgens aus der Dusche und fange sofort wieder an zu schwitzen. Tagsüber 27 bis 33 Grad heute. Viel Sonnenschein heute am Dienstag wieder. Dazu im Laufe des Tages ein paar Quellwölkchen. Besonders rund um die Alpen und im Bayerischen Wald kann es am Nachmittag aber mal nass werden oder auch kurz gewittern. Morgen dann wieder Bilderbuchwetter. Viel Sonne von morgens bis abends. Aber es wird auch wieder richtig heiß. 30 bis 35 Grad. Und das zieht sich dann den Rest der Woche auch durch. Ab morgen bis Sonntag wird es von Tag zu Tag heißer. Der Höhepunkt ist am Samstag mit bis zu 39 Grad.
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4: Schönen Vormittag, ich bin Ingmar aus der Arabella Bayern Verkehrszentrale und das ist aktuell los auf den Straßen in Bayern. Wir schauen zuerst auf den längsten Stau aktuell, das ist der auf der A6 Nürnberg Richtung Heilbronn, zieht sich schon über den ganzen Morgen und Mittag zwischen Schnelldorf und Öhringen, nämlich 23 Kilometer, Zeitverlust liegt bei einer Stunde. Dann auf der A8 München Richtung Stuttgart zwischen Burgau und der Raststätte Burgauer Seen Nord, Achtung, eine ungesicherte Unfallstelle, alle Fahrstreifen deswegen aktuell gesperrt. Man kann das Ganze aber über die Rastanlage umfahren. Und dann schauen wir noch auf die A93 Weiden Richtung Hof. Und zwar in Höhe Tiersheim. Achtung, hier ist ein Spanngurt auf der Fahrbahn. Deswegen der linke Fahrstreifen aktuell blockiert. Ich wünsche euch eine gute Fahrt. Wenn ihr im Stau steht, dann ganz, ganz viel Geduld. Und alle aktuellen Staus gibt es auch immer in der kostenlosen Arabella Bayern App.
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Mit Roxette und Spending My Time geht's durch diesen frühen Mittag am Dienstag auf Arabella Bayern. Und wenn draußen schon mittags alles nach Freibad, nach Sonnenbrille und nach kaltem Getränk schreit, dann brauchst du natürlich bei uns im Radio auch den passenden Soundtrack. Das ist der Meer-Musiksommer auf Arabella Bayern an diesem sehr, sehr heißen Dienstag. Und kaum ein Song bringt dieses Gefühl von Sommer und vor allem von Freiheit so rüber wie der hier. Journey haben damit einen echten Klassiker geschaffen. Einen Song, der über die Jahre immer noch größer geworden ist und längst zu den ganz, ganz großen Mitsinghymnen gehört. Hier ist Journey mit Don't Stop Believin'.

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7: Ich bin Dominik Schweiger. 33 Vorschläge hat die Rentenkommission für eine Reform gemacht und Kanzler Merz will alle davon umsetzen. Man könne es sich nicht erlauben, Maßnahmen rauszunehmen oder abzulehnen. Von Sozialverbänden und Gewerkschaften gibt's vor allem Kritik an der schrittweisen Erhöhung des Renteneintrittsalters oder dass die Frührente eingeschränkt werden soll. Ein Reformvorschlag trifft besonders die Gastrobranche hart, nämlich die Abschaffung von Minijobs. Das Anstrengendste für Lehrerinnen und Lehrer ist ganz oft das Verhalten ihrer Schüler. Fast die Hälfte der befragten Lehrkräfte hat das in einer Umfrage für das Deutsche Schulbarometer gesagt. Mehr von Lea Matschulat.
8: Die Schüler können sich nicht gut konzentrieren, sie haben keinen Bock oder sie rufen ständig dazwischen, werden womöglich auch aggressiv. Dieses Verhalten der Kinder und Jugendlichen stresst Lehrer und Lehrerinnen und das zunehmend. In der aktuellen Schulbarometer-Umfrage haben 46% dort ihr Kreuz gemacht. Vor 2 Jahren waren es 34% der Befragten.
7: Schon seit Tagen ist es richtig, richtig heiß in Bayern. Regen ist erstmal nicht in Sicht. Mehrere Städte rufen deswegen zum Wassersparen auf. Zum Beispiel in Würzburg und München bitten die Trinkwasserversorger darum, Pools momentan nicht zu befüllen und beim Gießen Regenwasser zu verwenden. Im Lauf der Woche werden in Bayern Temperaturen von bis zu 39 Grad erwartet. Einfach mal Urlaub machen. Genau das können sich viele Menschen leider nicht leisten. Das trifft laut Statistischem Bundesamt auf jeden 5. Haushalt bei uns zu. Besonders betroffen sind demnach Alleinerziehende oder Menschen, die alleine leben. Im europäischen Durchschnitt hat sogar fast jeder 3. Haushalt kein Geld, um Urlaub zu machen.
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9: Wenn ihr sportelt aktuell, dann bitte am besten nur in den frühen Morgenstunden. Die Höchstwerte liegen wieder zwischen 27 Grad im Frankenwald und knapp 33 Grad in Unterfranken heute Mittag. Dazu heute wieder viel Sonnenschein und über den Tag verteilt so ein paar Quellwolken. Vor allem in Richtung Alpen und Bayerischer Wald können sich am Nachmittag auch einzelne Schauer oder Gewitter entwickeln. Insgesamt bleibt es aber meistens trocken. Morgen am Mittwoch setzt sich der Hochdruckeinfluss noch stärker durch. Von früh bis spät scheint die Sonne und Schauer oder Gewitter sind nur noch ganz vereinzelt möglich. Dazu wird es heiß mit Temperaturen zwischen 30 und 35 Grad. Und so geht es gerade weiter. Von Donnerstag bis einschließlich Sonntag wird es jeden Tag heißer und heißer. Am Samstag teils bis zu, haltet euch fest, 39 Grad.
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10: Schönen Vormittag, ich bin Ingmar aus der Arabella Bayern Verkehrszentrale und das sind die wichtigsten Verkehrshinweise aktuell in Bayern. Wir schauen zuerst auf die A3 Passau Richtung Nürnberg und zwar zwischen Straubing und Kirchroth. Achtung, hier sind Reifenteile auf der Fahrbahn, deswegen der rechte und der linke Fahrstreifen aktuell blockiert. Dann auf der A6 Nürnberg Richtung Heilbronn, hier hakt es ja immer wieder und zwar zwischen Schnelldorf und Öhringen. Immer wieder Stau, immer wieder stockender Verkehr im gesamten Streckenverlauf. Das Ganze zieht sich über eine Länge von 25 Kilometern. Zeitverlust insgesamt, wenn ihr die ganze Strecke abfahrt, eine Stunde. Und auf der A8 München Richtung Stuttgart zwischen Burgau und der Raststätte Burgauer Seen Nord. Ein Unfall, der Verkehr wird hier aber vorbeigeleitet an der Unfallstelle und zwar über eine Raststätte. Ich wünsche euch eine gute Fahrt und alle aktuellen Staus gibt's auch immer in der kostenlosen Arabella Bayern App.
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9: Ich bin mir sicher, wenn man jetzt gerade eine Pfanne draußen auf unserem Parkplatz stellen würde und ein Spiegelei braten wollen würde, das wäre in 2 Minuten fertig. Vielleicht eine Idee für eure Mittagspause. Wir sind dabei mit den besten Hits auf Bayerns Musiksender. Kurz nach 12 und das hier ist In Excess.

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1: Halbzeit an diesem heißen Dienstag und während viele gerade schon vom Sprung ins Wasser träumen um 11:45, ist für andere genau das heute volle Konzentration. Zum Beispiel für die LRG-Rettungsschwimmer Lukas am Brombachsee, der seit dem Morgen in der Sonne steht, den Überblick behält und aufpasst, dass alle sicher wieder aus dem Wasser kommen. In seiner kleinen Mittagspause wünscht er sich jetzt einfach mal einen Song zum Durchatmen. Hier ist David Bowie mit This Is Not America für dich, lieber Lukas. Danke, dass du und viele andere gerade so eine wichtige Arbeit für uns alle leistet.

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4: Lasst's aktuell bitte auf keinen Fall irgendwen im Auto warten. Das wird nach wenigen Minuten schon lebensgefährlich heiß. Temperaturmäßig wird sommerlich bis heiß mit 27 bis 33 Grad heute wieder. Dazu sehr, sehr sonnig. Im Laufe des Tages tauchen so ein paar lockere Quellwolken auf. Und am Nachmittag kann es vor allem in den Alpen und im Bayerischen Wald mal für einen Schauer oder ein kurzes Gewitter reichen. Ab morgen sinkt dann das Risiko für Schauer oder Gewitter. Das heißt auch zusammenfassend, ab morgen bis Sonntag hoch Sommer pur. Da wird es von Tag zu Tag noch heißer. Am Samstag dann eine abnormale Temperatur von bis zu 39 Grad in einigen Orten Bayerns.
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5: Schönen Vormittag, ich bin Ingmar aus der Arabella Bayern Verkehrszentrale und das sind die wichtigsten Verkehrshinweise aktuell in Bayern. Wir schauen zuerst auf die A3 Passau Richtung Nürnberg und zwar zwischen Straubing und Kirchroth. Achtung, hier sind Reifenteile auf der Fahrbahn, deswegen der rechte und der linke Fahrstreifen aktuell blockiert. Dann auf der A6 Nürnberg Richtung Heilbronn, hier hakt es ja immer wieder und zwar zwischen Schnelldorf und Öhringen. Immer wieder Stau, immer wieder stockender Verkehr im gesamten Streckenverlauf. Das Ganze zieht sich über eine Länge von 25 Kilometern. Zeitverlust insgesamt, wenn ihr die ganze Strecke abfahrt, 1 Stunde. Und auf der A8 München Richtung Stuttgart zwischen Burgau und der Raststätte Burgauer Seen Nord. Ein Unfall. Der Verkehr wird hier aber vorbeigeleitet an der Unfallstelle und zwar über eine Raststätte. Ich wünsche euch eine gute Fahrt und alle aktuellen Staus gibt's auch immer in der kostenlosen Arabella Bayern App.
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today. Dieser Song macht bei mir die krasseste Gänsehaut. Nick Cave and the Bad Seeds und Kylie Minogue, Where the Wild Roses Grow. Alle, die das schon hinter sich haben, die denken sich, Gott sei Dank, alle, die das ab heute noch vor sich haben, wir denken an euch. In Bayern sind heute die Abschlussprüfungen an den Realschulen gestartet. An alle Schülerinnen und Schüler heißt deshalb heute nochmal tief durchatmen, konzentriert bleiben und wir sagen, die Daumen sind gedrückt, ihr schafft es und bald ist der Prüfungsstress auch schon wieder vorbei.

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3: Ich bin Dominik Schweiger. 33 Vorschläge hat eine 13-köpfige Kommission für eine große Rentenreform gemacht und die sollen auch alle umgesetzt werden, hat Kanzler Merz angekündigt. Tanja Wagner berichtet.
4: Die 33 Maßnahmen greifen ineinander und balancieren sich aus, betonte Merz bei der Pressekonferenz in Berlin. Einzelne Maßnahmen herauszunehmen, könne man sich nicht erlauben. Wichtigste Säule bleibt demnach die gesetzliche Rente, die auch nicht gekürzt werde, versprach der Kanzler. Hinzu kommen soll eine Kapitalrente, die von Arbeitnehmern und Arbeitgebern je zur Hälfte getragen wird.
3: Im Einzelhandel wird so viel geklaut wie noch nie. Laut dem Handelsforschungsinstitut IHI sind letztes Jahr Waren im Wert von mehr als 4,3 Milliarden Euro gestohlen worden. Am meisten klauen dabei Kunden. Gut 900 Millionen Euro an Waren haben Angestellte mitgehen lassen. Seit dem Jahr 2020 haben die Diebstähle durch Kunden stark zugenommen. Zu viel Kommunikation mit KI-Chatbots wie ChatGPT kann einsam machen. Davor warnt der Sozialethiker Elmar Nass. Der Rheinischen Post sagte er, wenn digitale Systeme Gespräche mit Freunden oder vertrauten Menschen ersetzen, verstärke das Isolation. Nass warnt, ein Chatbot sei kein Gegenüber mit Verantwortung oder Empathie. Ein Mann filmt im Zug einer jungen Frau unter den Rock. Eine Zeugin spielt daraufhin die UNO-Richtungswechselkarte und filmt den Mann. Die Frau habe bemerkt, wie der 57-Jährige den Intimbereich der jungen Frau gefilmt hat, selbst ein Video gestartet und die junge Frau angesprochen, heißt es von der Bundespolizei. Der Täter habe sich daraufhin entschuldigt und das Video gelöscht. Eine Anzeige gab es aber trotzdem.
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5: Auch wenn ihr keinen Durst habt, bitte trinkt aktuell auf jeden Fall genug. Das brauchen wir bei 27 bis 33 Grad heute. Viel Sonnenschein heute außerdem wieder. Im Tagesverlauf bilden sich einige Quellwolken und besonders in Alpennähe sowie im Bayerischen Wald sind am Nachmittag aber auch einzelne Schauer oder Gewitter möglich. Sonst bleibt es meistens aber trocken. Morgen ist die Schauer- und Gewitterneigung im ganzen Land nur noch gering. Bei 30 bis 35 Grad wird es deutlich heißer als üblich für Ende Juni. Und so geht's auch den Rest der Woche weiter. Bis Sonntag wird's eigentlich jeden Tag nur noch heißer. Am Samstag kratzen wir dann unglaublich, aber wahr, knapp die 40-Grad-Marke. Da werden's nämlich bis zu 39 Grad.
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6: Schönen Mittag, ich bin Ingmar aus der Arabella Bayern Verkehrszentrale und das ist aktuell los auf den Straßen in Bayern. Wir schauen zuerst auf die A3 Frankfurt Richtung Würzburg und zwar zwischen Bessenbach, Waldaschaff und Weibersbrunn. Achtung, eine ungesicherte Unfallstelle. Der linke Fahrstreifen deswegen blockiert. Polizei und Rettungswagen sind aber unterwegs. Es staut sich deswegen trotzdem 1 Kilometer, Zeitverlust bei einer Stunde. Dann schauen wir auf die A7 Füssen Richtung Ulm zwischen Nersingen und dem Kreuz Ulm. Achtung, Personen auf der Fahrbahn. Hier gab es nämlich einen Unfall im Baustellenbereich. Und auf der A8 München Richtung Salzburg zwischen der Raststätte Hofoldinger Forst Süd und Hofoldinger Forst der linke Fahrstreifen blockiert. Hier gab es nämlich einen Unfall. Ich wünsche euch eine gute Fahrt und alle aktuellen Staus gibt es auch immer in der kostenlosen Arabella Bayern App.
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5: Da habe ich was für die ganz spontan unter euch. Am Freitag wird geheiratet. Special Datum, 26.06.2026. Bieten richtig viele evangelische Kirchen bei uns in Bayern an. Auf geht's, jetzt ist eure Chance.

0: Wer gerade unterm Dach wohnt, lebt in diesen Tagen nicht in der Wohnung, sondern gefühlt in der Heißluftfritteuse. Schon morgens ist es so warm, abends steht die Hitze immer noch in den Räumen und an Schlaf ist meistens kaum zu denken. Deshalb wollen wir heute von euch wissen, was ist euer ganz persönlicher Geheimtipp gegen diese Hitze in der Wohnung? Die Tipps kommen aus der Tirschenreuther Innenstadt.
1: Wenn es einem einfach gerade viel zu heiß ist, kann man sich auch einfach mal schnell kalt abduschen oder sich ein Eis gönnen.
2: Ventilator und immer Jalousie runter und Fenster gekippt halten im Tag. Damit es irgendwie ein bisschen durchzieht.
1: Solche Sprühflaschen, mit denen man sich immer mit Wasser einsprühen kann.
3: Ich hänge immer nasse Tücher aus auf dem Wäscheständer. Und durch die Verdunstung wird das ein bisschen runtergekühlt. Das geht schon.

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4: So, gerade komme ich echt morgens aus der Dusche und fange sofort wieder an zu schwitzen. Tagsüber 27 bis 33 Grad heute. Viel Sonnenschein heute am Dienstag wieder. Dazu im Laufe des Tages ein paar Quellwölkchen. Besonders rund um die Alpen und im Bayerischen Wald kann es am Nachmittag aber mal nass werden oder auch kurz gewittern. Morgen dann wieder Bilderbuchwetter. Viel Sonne von morgens bis abends, aber es wird auch wieder richtig heiß. 30 bis 35 Grad und das zieht sich dann den Rest der Woche auch durch. Ab morgen bis Sonntag wird es von Tag zu Tag heißer. Der Höhepunkt ist am Samstag mit bis zu 39 Grad.
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5: Schönen Mittag jetzt mit Ludwig aus der Arabella Bayern Verkehrszentrale und mit den wichtigsten Verkehrshinweisen aktuell für euch in Bayern. Wir schauen erstmal auf die A6 Nürnberg Richtung Heilbronn zwischen Greilsheim und Öhringen. Hier immer wieder Stau und stockender Verkehr im gesamten Streckenverlauf auf mehr als 25 Kilometern Länge. Der Zeitverlust bei einer Stunde. Dann dauert es 32 Minuten länger auf der A93 Kiefersfelden Richtung Rosenheim und zwar zwischen Oberaudorf und Brandenburg. Hier 4 Kilometer Stau und ihr verliert eine ganze Stunde auf der A99 München Südwest Richtung München Nord und zwar zwischen dem Dreieck München Südwest und München Lochhausen. Hier 2 Kilometer Stau. Gute Fahrt und alle aktuellen Staus auch immer in der kostenlosen Arabella Bayern App.
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Deep Blue Something und Breakfast at Tiffany's hier auf Bayerns Musiksender im Mehr-Musiksommer. Kurz vor zwei, draußen flimmert der Sommer und bei uns im Radio gibt es natürlich den passenden Sound dazu. Kim Wilde hat mit You Came 1988 einer ihrer ganz, ganz großen Hits gelandet. In Großbritannien ging der Song bis auf Platz 3, in Deutschland bis auf Platz 5 und genau deshalb ist es bis heute so ein echter 80er Sommerklassiker. Hier ist Kim Wilde mit You Came an diesem heißen Dienstagmittag auf Arabella Bayern.

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7: Ich bin Dominik Schweiger. 33 Vorschläge hat die Rentenkommission für eine Reform gemacht und Kanzler Merz will alle davon umsetzen. Man könne es sich nicht erlauben, Maßnahmen rauszunehmen oder abzulehnen, heißt es. Von Sozialverbänden und Gewerkschaften gibt's unter anderem Kritik an der schrittweisen Erhöhung des Renteneintrittsalters. Ein Reformvorschlag trifft besonders die Gastrobranche hart, nämlich die Abschaffung von Minijobs. Das Anstrengendste für Lehrerinnen und Lehrer ist ganz oft das Verhalten ihrer Schüler. Fast die Hälfte der befragten Lehrkräfte hat das in einer Umfrage für das Deutsche Schulbarometer gesagt. Mehr von Lea Matschulat.
8: Die Schüler können sich nicht gut konzentrieren, sie haben keinen Bock oder sie rufen ständig dazwischen, werden womöglich auch aggressiv. Dieses Verhalten der Kinder und Jugendlichen stresst Lehrer und Lehrerinnen und das zunehmend. In der aktuellen Schulbarometer-Umfrage haben 46% dort ihr Kreuz gemacht. Vor 2 Jahren waren es 34% der Befragten.
7: Einfach mal Urlaub machen. Genau das können sich viele Menschen leider nicht leisten. Das trifft laut Statistischem Bundesamt auf jeden 5. Haushalt bei uns zu. Besonders betroffen sind demnach Alleinerziehende oder Menschen, die alleine leben. Im europäischen Durchschnitt hat sogar fast jeder 3. Haushalt kein Geld, um Urlaub zu machen. Das Landgericht München hat im Finanzskandal im Bistum Eichstätt 2 Männer zu Bewährungsstrafen verurteilt. Der frühere stellvertretende Finanzdirektor des Bistums hat wegen Bestechlichkeit und Steuerhinterziehung 1 Jahr und 4 Monate auf Bewährung bekommen. Im Mittelpunkt standen spekulative Immobilieninvestitionen in den USA in Höhe von rund 60 Millionen Dollar, die zunächst nicht zurückgeflossen waren.
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9: Wenn ihr sportelt aktuell, dann bitte am besten nur in den frühen Morgenstunden. Die Höchstwerte liegen wieder zwischen 27 Grad im Frankenwald und knapp 33 Grad in Unterfranken heute Mittag. Dazu heute wieder viel Sonnenschein und über den Tag verteilt so ein paar Quellwolken. Vor allem in Richtung Alpen und Bayerischer Wald können sich am Nachmittag auch einzelne Schauer oder Gewitter entwickeln. Insgesamt bleibt es aber meistens trocken. Morgen am Mittwoch setzt sich der Hochdruckeinfluss noch stärker durch. Von früh bis spät scheint die Sonne und Schauer oder Gewitter sind nur noch ganz vereinzelt möglich. Dazu wird es heiß mit Temperaturen zwischen 30 und 35 Grad. Und so geht es gerade weiter. Von Donnerstag bis einschließlich Sonntag wird es jeden Tag heißer und heißer. Am Samstag teils bis zu, haltet euch fest, 39 Grad.
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10: Schönen Nachmittag, ich bin Ingmar aus der Arabella Bayern Verkehrszentrale und das ist aktuell los auf den Straßen in Bayern. Wir schauen zuerst auf die A9 Nürnberg Richtung München und zwar zwischen dem Dreieck Nürnberg-Feucht und Allersberg. Der rechte Fahrstreifen aktuell blockiert. Achtung, hier steht ein brennendes Fahrzeug, die Feuerwehr ist auch schon vor Ort. Es gibt aber Sichtbehinderungen wegen des Rauchs. Dann auf der A73 Bamberg Richtung Nürnberg zwischen dem Rastplatz Regnitztal West und Forchheim Süd eine ungesicherte Unfallstelle. Hier der linke Fahrstreifen aktuell blockiert. Und auf der A3 Frankfurt Richtung Würzburg zwischen Bessenbach und Weibersbrunn gab es auch einen Unfall, und zwar auf dem linken Fahrstreifen, der deswegen gesperrt. Bitte eine Rettungsgasse bilden hier. Ich wünsche euch eine gute Fahrt, und alle aktuellen Staus gibt es auch immer in der kostenlosen Arabella Bayern App.
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9: Bin geschmolzen gestern im Büro nach meiner Sendung. Ich weiß gar nicht, wie sich Menschen fühlen, die aktuell draußen arbeiten. Bitte passt auf euch auf und macht genügend Pausen. Wir begleiten euch mit den besten Hits im Mehr Musiksommer auf Arabella Bayern. Zum Beispiel der hier. Das ist Mr. Mister und Curie.

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1: Wunderschöne Pferdekutschen wie zu Zeiten von Kaiserin Sissi erlebt ihr am Samstag beim internationalen Traditionswettbewerb für Pferdegespanne in Bernried am Starnberger See. Los geht's ab 9 im Klosterhof, da werden die Gespanne präsentiert. Danach geht's auf eine rund 14 Kilometer lange Streckenfahrt und ab etwa 15 Uhr steht das spannende Hindernisfahren auf dem Programm. Der beste Platz zum Zuschauen auf jeden Fall im Klosterhof Bernried, vormittags bei der Gespannpräsentation und später dann auch beim Hindernisfahren. Und stöbern, feilschen und echte Schätze entdecken, das geht beim Fürther Graffelmarkt in der Altstadt. Am Freitag und Samstag wird die Fürther Innenstadt wieder zum Paradies für Flohmarktfans und Kuriositätensammler. Vom Kirchenplatz über die Gustavstraße und den Grünen Markt bis zum Löwenplatz wartet jede Menge Trödel, Vintage und Überraschendes für euch. Für Kinder gibt's rund um die Michaeliskirche einen eigenen Kindergraffelmarkt. Freitag von 16 bis 22 Uhr geöffnet, Samstag von 8 bis 16 Uhr. 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
5: Lasst's aktuell bitte auf keinen Fall irgendwen im Auto warten. Das wird nach wenigen Minuten schon lebensgefährlich heiß. Temperaturmäßig wird sommerlich bis heiß mit 27 bis 33 Grad heute wieder. Dazu sehr, sehr sonnig. Im Laufe des Tages tauchen so ein paar lockere Quellwolken auf. Und am Nachmittag kann es vor allem in den Alpen und im Bayerischen bald mal für einen Schauer oder ein kurzes Gewitter reichen. Ab morgen sinkt dann das Risiko für Schauer oder Gewitter. Das heißt auch zusammenfassend, ab morgen bis Sonntag Hochsommer pur. Da wird es von Tag zu Tag noch heißer. Am Samstag dann eine abnormale Temperatur von bis zu 39 Grad in einigen Orten Bayerns.
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6: Schönen Nachmittag, ich bin Ingmar aus der Arabella Bayern Verkehrszentrale und das ist aktuell los auf den Straßen in Bayern. Auf der A3 Passau Richtung Nürnberg, zwischen Passau Nord und Eicher vorm Wald. Achtung, ein defekter LKW auf dem rechten Fahrstreifen, der deswegen aktuell gesperrt. Auf der A8 dann Stuttgart Richtung München und zwar zwischen Friedberg und Dasing, eine Wanderbaustelle, der linke Fahrstreifen aktuell gesperrt. Das Ganze geht noch bis um 17 Uhr. Und auf der A9 Nürnberg Richtung München, zwischen dem Dreieck Nürnberg-Feucht und Allersberg, der rechte Fahrstreifen aktuell blockiert. Achtung, hier steht ein brennendes Fahrzeug, die Feuerwehr ist aber vor Ort. Trotzdem Achtung, es könnte noch zu Sichtbehinderungen kommen durch Rauch. Ich wünsche euch eine gute Fahrt und alle aktuellen Staus gibt's auch immer in der kostenlosen Arabella Bayern App.
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Laut eines Rankings ist es das Waldbad in Neustadt an der Aisch in Mittelfranken. Und auch ich habe ein besonders schönes für euch, ein besonders ungewöhnliches Freibad bei uns in Bayern. Und zwar das Moorbad in Oberstdorf im Allgäu. Das liegt total idyllisch, eingebettet, links und rechts Berge. Und es hat ein ganz besonderes Wasser. Das schaut nämlich so auf den ersten Blick fast schwarz aus, moorig eben. Das kommt ganz ohne Chemie aus, hat sogar eine heilende Wirkung. Die Anlage selbst ist von 1883 und steht unter Denkmalschutz. Also ein richtig tolles Freibad und vor allem ein ganz besonderes. Und ich wünsche euch jetzt schon viel Spaß beim Abtauchen. So I'm

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2: Mit Sebastian Uhl, grüß Gott. Schon seit Tagen ist es richtig heiß in Bayern. Regen ist erstmal nicht in Sicht. Mehrere Städte rufen deshalb zum Wassersparen auf. Zum Beispiel in Würzburg und München bitten die Trinkwasserversorger darum, Pools momentan nicht zu befüllen und beim Gießen Regenwasser zu verwenden. Im Lauf der Woche werden in Bayern Temperaturen von bis zu 39 Grad erwartet. Die Polizei ist nicht nur Freund und Helfer, sondern setzt sich auch für den Schutz von Wildtieren ein. Die Beamtinnen und Beamten in der Oberpfalz und in Niederbayern suchen bis in den Herbst nach illegalen Fallen, Giftködern und verletzten Tieren. Hintergrund sind immer wieder registrierte Straftaten gegen geschützte Arten wie Wölfe und Greifvögel. Und noch der Blick zum Sport und den heutigen WM-Spielen. Da sind zwei Mitfavoriten gefordert. Die Portugiesen gegen Usbekistan ab 19 Uhr, England unter Trainer Tuchel gegen Ghana ab 22 Uhr. In der Nacht spielen außerdem Kroatien gegen Panama und Kolumbien gegen den Kongo. 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
3: Sehr heiß und teilweise gewittrig. Das ist das Wetter heute an diesem Dienstag. Wo es gerade nicht gewittrig ist, ist es sehr sonnig. Wo es allerdings gewittert, zum Beispiel im Bayerischen Wald oder entlang der Alpen, naja, da gibt's an ihm die ein oder andere minimale Abkühlung. Ansonsten Temperaturen zwischen 27 und 33 Grad. Der Arabella Bayern-Wettertrend, es wird noch heißer, morgen bis 35 Grad. Dann gibt's auch praktisch keine Gewitter. Am Donnerstag bis 37 Grad, meine Güte.
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4: Schönen Nachmittag, ich bin Andi Weinhold und hier sind die wichtigsten Verkehrshinweise aktuell für euch in Bayern. Die A6 Nürnberg Richtung Pilsen ist mit dabei, zwischen dem Kreuz Altdorf und Altdorf-Leinburg. Gefahr durch Gegenstände auf der Fahrbahn, hier liegen Reifenteile. Die kommen von einem defekten LKW, der steht direkt daneben auf dem rechten Fahrstreifen. Die A3 Passau Richtung Nürnberg, da ist ebenfalls ein defekter LKW liegen geblieben, zwischen Passau Nord und Eicher vorm Wald auf dem rechten Fahrstreifen. Die A6 Nürnberg Richtung Heilbronn haben wir noch, zwischen Kreilsheim und Öhringen. Immer wieder Stau und stockender Verkehr im gesamten Streckenverlauf auf mehr als 25 Kilometer Länge. Eine Stunde mehr braucht ihr da ziemlich sicher. Gute Fahrt und alle aktuellen Staus auch immer in der kostenlosen Arabella Bayern App.
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Schön, dass wir gemeinsam schwitzen an diesem Dienstagnachmittag im Meermusiksommer hier bei uns auf Arabella Bayern. Das dauert schon eine ganze Weile, aber es kommt der Tag, da wird sich Bryan Adams kurz mal selber etwas zu ruhig. In den 90er Jahren, da hat er mal so eine etwas längere ruhige Phase. Da kommen dann solche Balladen daher wie Everything I do it for you und so. Noch ein paar weitere. Und irgendwann fällt ihm ein, dass er ja eigentlich ein gelernter Rocker ist. Kein Wunder, dass er dann bei seinem 96er Album 18 Till I Die wieder ein bisschen an Zahn zulegt. Heute vor 30 Jahren landet er damit auf Platz 1 der britischen Charts. Und trotzdem verrückt, oder? Am Ende sind es die Balladen, die zu dieser Zeit einfach am erfolgreichsten sind. Wie zum Beispiel Have You Really Ever Loved a Woman auf Arabella Bayern.

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7: Ich bin Dominik Schweiger. Tagsüber Hitze und nachts dann kaum Abkühlung. Deutschland schwitzt in der aktuellen Hitzewelle rund um die Uhr. Und in den kommenden Nächten wird es laut deutschem Wetterdienst noch wärmer. Auch bei unseren Nachbarn in Frankreich ist es richtig heiß. Meine Kollegin Rachel Sommer ist in Paris. Wie gehen denn die Leute bei dir mit der Hitze um?
8: Ja, hier in Frankreich ist es sowohl tagsüber als auch nachts gerade ziemlich warm. Menschen wird geraten, im Homeoffice zu bleiben. Unterricht und auch Freizeitkurse werden abgesagt. Was hier ansonsten sehr verbreitet ist, ist die Haut zu befeuchten. Viele Französinnen und Franzosen besprühen ihren Körper zwischendurch mit Wasser, einfach mit einer Sprühflasche. Und auch auf den Straßen gibt es immer wieder kleine Sprühnebelduschen.
7: Danke, Rachel. Wegen der Hitzewelle will Baden-Württembergs Kultusminister Jung klarere Regeln für hitzefrei an Schulen. Bisher gibt's in seinem Bundesland nämlich nur die Empfehlung, den Unterricht ab 25 Grad im Schatten zu beenden. Daraus sollte seiner Meinung nach eine verbindlichere Sollregel werden. Die Entscheidung soll aber laut Jung weiter bei den Schulen liegen. CSU-Chef Söder hat sich in der Debatte um die Renten- und Sozialreformen gegen eine Abschaffung von Minijobs ausgesprochen. Das hatte die Rentenkommission vorgeschlagen. Söder meint aber, Reformen in dieser Hinsicht müsste man mit sehr viel Sorgfalt machen. Man müsse aufpassen, dass man nicht Schaden anrichtet, den man nach einem Jahr wieder korrigieren muss. Der Spielzeughersteller Playmobil hat die Produktion in Deutschland beendet. Im Werk im mittelfränkischen Zirndorf sind die letzten Beschäftigten freigestellt worden. Die Herstellung der bekannten Playmobil-Figuren wird künftig in den Werken in Malta und Tschechien gebündelt. Als Grund nennt das Unternehmen Kosteneinsparungen. Zirndorf bleibt aber weiterhin Unternehmenssitz von Playmobil.
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9: Zwischen heiß und schwülheiß ist alles im Angebot. Da, wo es nicht gewittert am Nachmittag, da ist es wenigstens heiß bei bis zu 33 Grad. Ganz viel Sonne, paar Wolken. Und da, wo es gewittern kann, zum Beispiel gegen Abend an den Alpen und im Bayerischen Wald, ja, da wird es dann relativ schnell sehr, sehr schwül. Der Arabella Bayern Wettertrend morgen Bilderbuchwetter. Viel Sonne von morgens bis abends bis 35 Grad. Der Höhepunkt der Woche dann der Samstag bis 39 Grad.
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10: Schönen Nachmittag, ich bin Ingmar aus der Arabella Bayern Verkehrszentrale und das sind die wichtigsten Infos aktuell auf den Straßen. Wir schauen auf die A7 Würzburg Richtung Ulm zwischen Kitzingen und Marktbreit. Achtung, eine ungesicherte Unfallstelle, der linke Fahrstreifen deswegen aktuell blockiert. Dann im Kreis Nürnberger Land auf der Straße zwischen Schönberg und Ottensoos. Hier gab es einen Unfall, die Feuerwehr regelt aktuell den Verkehr, eine Umleitung ist eingerichtet. Und auf der A99 auf dem Autobahnring München, München Süd Richtung München Nord, und zwar zwischen dem Kreuz München Ost und Kirchheim, der rechte Fahrstreifen aktuell blockiert, am Standstreifen auch blockiert. Hier gab es nämlich einen Unfall mit einem LKW, der blockiert eben die beiden Fahrstreifen. Ich wünsche euch eine gute Fahrt und alle aktuellen Staus gibt es auch immer in der kostenlosen Arabella Bayern App.
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9: Geht's euch auch so? Irgendwie läuft alles so ein bisschen langsamer ab. So 2-3% fahren alle gerade so ein bisschen runter wegen der Hitze. Jetzt sagen sich viele, nach Feierabend, da muss ich unbedingt an den Badesee ins Freibad oder beispielsweise in den Biergarten. Andere sagen, ich bin noch nicht verrückt, ich gehe viel lieber ins Kino, da ist es klimatisiert. Ich habe einen besonders schönen Kinotipp, Filmtipp gleich für euch. Zuerst aber richtig viel Musik. 70er, 80er, 90er, los geht's mit Eddie Grant, Do You Feel My Love?

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1: Ihr habt Bock auf richtig großes Kino? Das kann ich gut verstehen. Ist ja meistens klimatisiert da drin. Schaut doch ab Freitag mal beim Filmfest München vorbei. Bis zum 5. Juli trifft sich dort die internationale Filmszene in der Stadt mit neuen Filmen, mit Premieren, jungen Talenten und bekannten Namen. Gespielt wird in mehreren Kinos entlang der Isar, vom Rio bis zum Filmmuseum. Das komplette Programm gibt's online. Tickets kosten 15 Euro, außer für die Morning Movies, die ab 13 Uhr starten, die kosten nur 10 Euro. Oder ihr feiert mit einer Maß Bier beim Heimat- und Wiesenfest in Bad Steben in Oberfranken. Das ist so eine Mischung aus Volksfest und Festival. Vom Freitag bis zum Montag gibt's Fahrgeschäfte, ein Festzelt, einen Biergarten, gutes Essen und natürlich jede Menge Stimmung. Start ist am Freitag um 18.30 Uhr. Was sonst noch los ist, klickt ihr nach auf arabella-bayern.de oder schaut mal schnell in die kostenlose Arabella Bayern App in unserem extra großen Veranstaltungskalender. Und das sind Huey Lewis and the News, The Power of Love.

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0: Knöpfen. Spielzeughersteller Playmobil hat seine Produktion in Deutschland offiziell eingestellt. Eine Woche vor der Werksschließung im mittelfränkischen Zirndorf sind die letzten Beschäftigten gegen Bezahlung freigestellt worden. Die Produktion soll aus Kostengründen in Malta und Tschechien gebündelt werden. Das Landgericht München hat im Finanzskandal im Bistum Eichstätt zwei Männer zu Bewährungsstrafen verurteilt. Der frühere stellvertretende Finanzdirektor des Bistums hat wegen Bestechlichkeit und Steuerhinterziehung 1 Jahr und 4 Monate bekommen. Im Mittelpunkt standen Immobilieninvestitionen in den USA in Höhe von rund 60 Millionen Dollar, die zunächst nicht zurückgeflossen waren. Und Männer, die sich mit Salatgurken prügeln. Klingt nach einer Fernsehkomödie, ist aber tatsächlich ein Fall, zu dem jetzt die Polizei ermittelt. Im schwäbischen Kreis Günzburg ist es in einem Supermarkt zum Streit zwischen zwei Männern gekommen. Der Auslöser war wohl schon auf dem Parkplatz. In der Gemüseabteilung ist das Ganze dann eskaliert. Die Männer griffen sich mit Salatgurken an. Die Polizei ermittelt wegen Körperverletzung. 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
2: Alles wie gestern. Heißt im Klartext Schwitzehitze bei bis zu 33 Grad, viel Sonne und teilweise Gewitter. Die gibt's am ehesten im Bayerischen Wald und an den Alpen. Kurzer Blick auf morgen. Euch war heute zu heiß? Ha, morgen bis 35 Grad. Dazu keine Gewitter und Sonne von früh bis spät. Wir steigern uns am Samstag bis sagenhafte 39 Grad.
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3: Schönen Feierabend, ich bin Ingmar aus der Arabella Bayern Verkehrszentrale und das ist aktuell los auf den Straßen in Bayern. Wir schauen auf die A6 Nürnberg Richtung Heilbronn und zwar zwischen Crailsheim und Öhringen. Auf der ganzen Strecke immer noch 25 Kilometer, immer wieder stockend, immer wieder Stau. Zeitverlust insgesamt bei fast einer Stunde. Auf der A8 Stuttgart Richtung München dann zwischen Friedberg und Dasing eine Wanderbaustelle. Der linke Fahrstreifen deswegen gesperrt. Das Ganze noch bis heute um 17 Uhr. Und auf der A99 auf der Westumfahrung, und zwar Richtung Süden, zwischen dem Dreieck München-Feldmoching und Aschheim. 8 Kilometer Stau, Zeitverlust ist knapp bei einer Stunde. Ich wünsche euch eine gute Fahrt und alle aktuellen Staus gibt's auch immer in der kostenlosen Arabella Bayern App.
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1: Marina aus Friedberg in Schwaben kocht sich einen grünen Tee morgens, lässt den abkühlen, füllt ihn in eine Sprühflasche und dann sprüht sie sich ab und zu mal tagsüber ins Gesicht damit. 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Dann haben wir Jan aus Regensburg in der Oberpfalz. Er nimmt seine Schweißarmbänder, macht die nass, legt sie in den Kühlschrank und wenn ihm zu heiß wird, dann zieht er die einfach übers Handgelenk und das kühlt ihn runter. Super Tipp. Und Klaus aus Kreiling in Oberbayern, er geht erst einmal in der Würm baden und später am Abend, da sprüht er dann ganz bisschen Wasser auf sein Bettlaken und kann so besser einschlafen. Tolle Tipps von euch für heiße Tage und dazu gibt's von uns den Mehr-Musik-Sommer mit noch mehr 70ern, 80ern und 90ern und morgens natürlich alles, was wichtig ist für euren Start in den Tag. 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
7: Ich bin Dominik Schweiger. Große Teile Europas ächzen unter der aktuellen Hitzewelle. In mehreren Regionen Italiens, Frankreichs und Spaniens gelten entsprechende Warnungen. Im Norden Spaniens werden örtlich bis zu 40 Grad erwartet. In Italien hat das Gesundheitsministerium für 14 Städte die höchste Hitzewarnstufe ausgerufen, darunter in Rom und Mailand. In Deutschland breitet sich die Hitze derzeit vom Süden weiter nach Norden aus. Der NC, also ein bestimmter Abischnitt fürs Studium, verliert bei uns immer weiter an Bedeutung. Laut dem Zentrum für Hochschulentwicklung sind nur noch etwa ein Drittel der Studiengänge zulassungsbeschränkt. Mehr von Claudia Wächter.
8: Nächtelanges Büffeln für einen Top-Abi-Durchschnitt ist nicht mehr unbedingt nötig. Die allermeisten Studierenden, die können nämlich nun das Fach und auch die Hochschule wählen, sagen die Forschenden. Und selbst in NC-Studienfächern wie Medizin oder Pharmazie, da ist die Chance nun größer, einen Platz zu ergattern, weil das Angebot zunimmt.
7: Die bayerische Staatsregierung will in den kommenden Jahren rund 10 Milliarden Euro in Unikliniken und Hochschulen stecken. Dazu sind große Bauprojekte an den Unikliniken in München, Augsburg und Würzburg geplant. Außerdem sollen Hochschulen saniert und neue Gebäude gebaut werden. Daneben wird das Hochschulrecht reformiert, KI soll mehr zum Einsatz kommen und es soll mehr gegen Antisemitismus und Gewalt getan werden. Die Augsburger Staatsanwaltschaft ermittelt gegen mehrere Verdächtige aus der Baubranche. Dabei geht es um den Verdacht, Sozialversicherungsbeiträge in Höhe von rund 23 Millionen Euro hinterzogen zu haben. Bei einer groß angelegten Razzia durchsuchten rund 370 Einsatzkräfte Baustellen, Geschäftsräume und Wohnungen in Bayern und Baden-Württemberg. 4 Personen wurden festgenommen.
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9: Generell ist viel Sonne im Angebot, aber auch jetzt am Nachmittag so die ein oder anderen Quellwolken und vor allem Richtung Alpen und im Bayerischen Wald kann es auch schauern oder gewittern. Temperaturen je nachdem. Sehr gemütliche 27 Grad im Frankenwald und 33, vielleicht 34 Grad in Unterfranken. Der Arabella Bayernwetter Trend. Morgen am Mittwoch verstärkt sich dieser Hochdruckeinfluss. Heißt, von früh bis spät strahlender Sonnenschein, fast keine Gewitterneigung und Temperaturen von locker 35 Grad.
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10: Schönen Feierabend jetzt mit Ludwig aus der Arabella Bayern Verkehrszentrale und natürlich mit den wichtigsten Verkehrshinweisen für euch. Wir schauen auf die A6 Nürnberg Richtung Heilbronn zwischen Schwäbisch Hall und Bretzfeld. Hier 14 Kilometer Stau, der Zeitverlust bei einer halben Stunde. Und dann hat es 2 Unfälle gegeben. A99 München Süd Richtung München Nord zwischen dem Kreuz München Ost und Kirchheim. Hier ist die rechte Spur blockiert nach einem Unfall mit einem LKW. Und auch ein Unfall A99 Südwest Richtung Nord und zwar zwischen dem Dreieckfeld Moching und Neuherberg. Die mittlere Spur hier blockiert. Und deswegen auch Stau im weiteren Verlauf, nämlich 8 Kilometer. Also ich wiederhole nochmal, A99 Südwest Richtung Süd zwischen dem Dreieckfeld Moching und Aschheim-Ismaning. Hier 8 Kilometer Stau, der Zeitverlust bei einer Stunde. Gute Fahrt, gutes Durchhalten und alle aktuellen Staus gibt es natürlich auch immer in der kostenlosen Arabella Bayern App.
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9: Puh, also wenn wir so auf die Woche schauen, oder? Fast 40 Grad in der Spitze am kommenden Samstag. Das ist vielen dann doch des Guten zu viel in Sachen Hochsommer. Die Waldbrandgefahr ist teilweise enorm hoch bei uns in Bayern. Überall wird appelliert, doch möglichst Wasser zu sparen und einen kühlen Kopf zu behalten. Das ist ohnehin nicht gerade die leichteste Übung. Wir versuchen es trotzdem. Vielleicht geht's mit Musik. 70er, 80er, 90er für euch auf Arabella Bayern. Donna Summer natürlich. Hot Stuff. Was auch sonst. Rod Stewart, Rhythm of My Heart. Und los geht's mit Europe und The Final Countdown.

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1: Bluesig, rockig, soulig. Das sind die Rolling Stones ja seit hier. Ihr wisst schon, Stones gehen immer. In 2,5 Wochen erscheint ihr neues Album Foreign Tongues. Und da sind erstaunlich viele Gastmusiker mit am Start. Unter anderem Paul McCartney und Steve Winwood. Noch so ein Virtuose. Hier ist er mit Back in the High Life Again.

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0: der Woche werden in Bayern Temperaturen von bis zu 39 Grad erwartet. Die Polizei ist nicht nur Freund und Helfer, sondern setzt sich auch für den Schutz von Wildtieren ein. Die Beamtinnen und Beamten in der Oberpfalz und in Niederbayern suchen bis in den Herbst nach illegalen Fallen, Giftködern und verletzten Tieren. Hintergrund sind immer wieder registrierte Straftaten gegen geschützte Arten wie Wölfe und Greifvögel. Und noch der Blick zum Sport und den heutigen WM-Spielen. Da sind zwei Mitfavoriten gefordert. Die Portugiesen gegen Usbekistan ab 19 Uhr, England unter Trainer Tuchel gegen Ghana ab 22 Uhr. In der Nacht spielen außerdem Kroatien gegen Panama und Kolumbien gegen den Kongo. 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
2: Sehr heiß und teilweise gewittrig. Das ist das Wetter heute an diesem Dienstag. Wo es gerade nicht gewittrig ist, ist es sehr sonnig. Wo es allerdings gewittert, zum Beispiel im Bayerischen Wald oder entlang der Alpen, naja, da gibt's an ihm die ein oder andere minimale Abkühlung. Ansonsten Temperaturen zwischen 27 und 33 Grad. Der Arabella Bayern Wettertrend, es wird noch heißer, morgen bis 35 Grad. Dann gibt's auch praktisch keine Gewitter. Am Donnerstag bis 37 Grad, meine Güte.
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3: Schönen Feierabend jetzt mit Ludwig aus der Arabella Bayern Verkehrszentrale und mit den wichtigsten Verkehrshinweisen aktuell für euch in Bayern. Wir schauen erstmal auf die B388 Eggenfelden Richtung Vilsbiburg. Hier vorsichtig sein, da hat es einen Unfall zwischen Eggenfelden und der B20 gegeben. Dann A9 München Richtung Nürnberg ebenfalls Unfall und zwar zwischen Kreuz München Nord und Garching Süd. Die linke Spur blockiert und es dauert eine Stunde länger nach einem Unfall auf der A99 München Südwest Richtung München Süd und zwar zwischen Ludwigsfeld und Aschheim-Ismaning. Hier 8 Kilometer Stau. Gute Fahrt, gute Nerven, guten Feierabend und alle aktuellen Staus gibt's auch immer in der kostenlosen Arabella Bayern App.
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The Fugees im Meermusiksommer, eigentlich der Meermusik-Hochsommer, oder? Hier bei uns auf Arabella Bayern. Die Band 10cc arbeitet 1981 gerade an neuen Songs. Da wird ein gewisser Andrew Gold für Studioaufnahmen dazu gebucht. Der spielt Bass und Gitarre, Keyboard und Percussion und singt auch noch im Hintergrund. Und das tut er alles so gut, dass die Jungs von 10cc ihm anbieten, ein festes Bandmitglied zu werden. Aber das lehnt er ab. Als sich 10cc dann 2 Jahre später trennen, lädt Sänger Graham Goldman eben jenen Studiomusiker, der einst nicht wollte, ein, um gemeinsam Songs zu schreiben. Aus den beiden wird später das Duo Wax. Und es folgen diverse Alben, ein Dutzend Singles und trotz der Menge an Musik sind sie bei uns vor allem für einen Song bekannt. Bridge to Your Heart aus dem Jahr 87. Yeah.

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7: Ich bin Dominik Schweiger. Europa stöhnt unter der Hitze. In Teilen Frankreichs werden in den kommenden Tagen bis zu 44 Grad erwartet. Wegen der hohen Temperaturen drosseln einige französische Atomkraftwerke ihre Leistung, damit die Flüsse nicht noch wärmer werden als ohnehin schon. Auch hier bei uns ist es extrem heiß. Für Teile des Südwestens gilt eine Warnung vor extremer Hitze. Dort könnten örtlich mehr als 40 Grad gemessen werden. Bayern investiert kräftig in seine Universitätskliniken. Wie Ministerpräsident Söder und Wissenschaftsminister Blume mitteilten, sollen fast 10 Milliarden Euro in die Standorte Augsburg, München und Würzburg fließen. Mit dem Geld sollen dort Neu- und Umbauten finanziert werden. Auch die Uniklinik Erlangen profitiert. Sie bekommt ein neues Hochleistungs-MRT. Unser Rentensystem soll reformiert werden und Kanzler Merz will alle Vorschläge der Rentenkommission dazu umsetzen. Und er bekommt Unterstützung vom Wirtschaftsexperten Felbermayr. Das geplante Modell dürfe nicht scheitern und sollte genau so umgesetzt werden, hieß es. Unter anderem soll das Renteneintrittsalter schrittweise an die Lebenserwartung angepasst und eine zusätzliche Kapitalrente geschaffen werden. Bei der Fußball-WM spielen heute 2 Mitfavoriten auf den Titel ihren 2. Spieltag. Los geht's um 19 Uhr mit Portugal gegen Usbekistan. Um 22 Uhr trifft dann Thomas Tuchel mit seinen Engländern auf Ghana. Portugal wartet doch auf einen Sieg beim laufenden Turnier. Die Engländer könnten den Gruppensieg klar machen, wenn sie gewinnen.
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8: Zwischen heiß und schwülheiß ist alles im Angebot. Da, wo es nicht gewittert am Nachmittag, da ist es wenigstens heiß bei bis zu 33 Grad. Ganz viel Sonne, paar Wolken. Und da, wo es gewittern kann, zum Beispiel gegen Abend an den Alpen und im Bayerischen Wald, ja, da wird es dann relativ schnell sehr, sehr schwül. Der Arabella Bayern-Wettertrend morgen Bilderbuchwetter. Viel Sonne von morgens bis abends bis 35 Grad. Der Höhepunkt der Woche dann der Samstag bis 39 Grad.
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9: Schönen Feierabend jetzt mit Ludwig aus der Arabella Bayern Verkehrszentrale und mit den wichtigsten Verkehrshinweisen aktuell für euch in Bayern. A3 Nürnberg Richtung Passau zwischen Altdorf, Burgtann und Oberölsbach. Da hat es einen Unfall gegeben. Die Fahrbahn in Richtung Passau gerade komplett gesperrt. Deshalb auch 2 Kilometer Stau, der Zeitverlust bei 37 Minuten. Dann auch Probleme auf der A99 München Südwest Richtung München Süd nach einem Unfall zwischen Ludwigsfeld und Aschheim-Ismaning. Hier 8 Kilometer Stau, da verliert ihr eine ganze Stunde. Und dann hat es einen Unfall mit mehreren mehreren Fahrzeugen gegeben auf der A94, und zwar München Richtung Passau, zwischen München Riem und Feldkirchen West. Deshalb 3 Kilometer Stau zwischen Dagelfing und Feldkirchen. Der Zeitverlust hierbei einer halben Stunde. Gute Fahrt, gutes Durchhalten und alle aktuellen Staus gibt's auch immer in der kostenlosen Arabella Bayern App.
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8: Wenn Salatgurken zur Waffe werden, da fragst du dich dann schon, sag mal, mit euch stimmt aber schon noch alles, oder? Was hinter dieser kuriosen Meldung steckt, gleich nach Gloria Gaynor, nach Prince und Foreigner

Schönen guten Abend hier auf Arabella Bayern. Was machst du, wenn dir's nicht passt, wie ein anderer parkt? Ganz klar, du verprügelst ihn mit Salatgurken. Genau sowas ist jetzt geschehen in Ichenhausen im Kreis Günzburg in Schwaben. Da sind zwei Männer auf einem Supermarktparkplatz aneinander geraten, weil der eine sich drüber aufgeregt hat, wie der andere parkt. Dann gab es ein Wortgefecht, danach kamen Fäuste zum Einsatz und der Streit ging im Supermarkt weiter. Die beiden Kontrahenten haben zu Salatgurken, das ist ausdrücklich kein Scherz, gegriffen und sich im Supermarkt mit Salatgurken verprügelt. Kunden konnten die beiden dann voneinander trennen und jetzt ermittelt die Polizei. Was für eine Gurkerei, oder? Arabella Bayern, Bayerns Musiksender mit Nathan Rath, Dream On. Noch jemand eine Salat?

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9: Mit Sebastian Uhl, grüß Gott. Schluss mit Ritterburgen und Piratenschiffen. Spielzeughersteller Playmobil hat seine Produktion in Deutschland offiziell eingestellt. Eine Woche vor der Werksschließung im mittelfränkischen Zirndorf sind die letzten Beschäftigten gegen Bezahlung freigestellt worden. Die Produktion soll aus Kostengründen in Malta und Tschechien gebündelt werden. Das Landgericht München hat im Finanzskandal im Bistum Eichstätt zwei Männer zu Bewährungsstrafen verurteilt. Der frühere stellvertretende Finanzdirektor des Bistums hat wegen Bestechlichkeit und Steuerhinterziehung 1 Jahr und 4 Monate bekommen. Im Mittelpunkt standen Immobilieninvestitionen in den USA in Höhe von rund 60 Millionen Dollar, die zunächst nicht zurückgeflossen waren. Und Männer, die sich mit Salatgurken prügeln. Klingt nach einer Fernsehkomödie, ist aber tatsächlich ein Fall, zu dem jetzt die Polizei ermittelt. Im schwäbischen Kreis Günzburg ist es in einem Supermarkt zum Streit zwischen zwei Männern gekommen. Der Auslöser war wohl schon auf dem Parkplatz. In der Gemüseabteilung ist das Ganze dann eskaliert. Die Männer griffen sich mit Salatgurken an. Die Polizei ermittelt wegen Körperverletzung. 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
10: Alles wie gestern. Heißt im Klartext Schwitzehitze bei bis zu

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1: Schönen Feierabend jetzt mit Ludwig aus der Arabella Bayern Verkehrszentrale und mit den wichtigsten Verkehrshinweisen aktuell für euch in Bayern. Da schauen wir doch erstmal auf die A3 Nürnberg Richtung Passau zwischen Kreuz, Altdorf und Oberülsbach. Hier 5 Kilometer Stau, der Zeitverlust bei einer Dreiviertelstunde. Dann vorsichtig sein bitte auf der A94 und zwar München Richtung Passau. Hier dauert es immer noch länger zwischen Riem und Feldkirchen West. Da hat es einen Unfall mit mehreren Fahrzeugen gegeben und eine Stunde Zeitverlust auf der A99 München Südwest Richtung München Süd zwischen dem Dreieck Eckfeld-Moching und Aschheim-Ismaning, hier 8 Kilometer Stau. Gute Fahrt, schönen Feierabend wünsche ich euch und alle aktuellen Staus gibt es natürlich auch immer in der kostenlosen Arabella Bayern App.
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0: 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Arabella Bayern, schönen Abend am Dienstag. Wenn du jahrelang große Erfolge eingefahren hast, was willst du dann? Du willst natürlich mehr. Nick Van Eet war in den 80ern, Anfang der 90er, Sänger der Band Cutting Crew. Und die hatten Riesendinge am Start. I Just Died in Your Arms Tonight zum Beispiel. Nachdem sich die Band aufgelöst hatte, hat Nick Van Eet als Komponist und Produzent weitergearbeitet. Die erste Demo-Version von Cher's Believe zum Beispiel stammt von ihm. Und selbst als Sänger bei Genesis war Nick Van Eet mal im Gespräch. Naja, und trotzdem, er ist und bleibt für uns meistens der Sänger der Cutting Crew. Und die hatten auch ganz wunderbare Balladen, wie zum Beispiel I've Been in Love Before auf Arabella Bayern. Ich bin Uli Florl, wünsche euch einen schönen Abend.
1: Ja.

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4: Ich bin Dominik Schweiger. Europa stöhnt unter der Hitze. In Teilen Frankreichs werden in den kommenden Tagen bis zu 44 Grad erwartet. Wegen der hohen Temperaturen drosseln einige französische Atomkraftwerke ihre Leistung, damit die Flüsse nicht noch wärmer werden als ohnehin schon. Auch hier bei uns ist es extrem heiß. Für Teile des Südwestens gilt eine Warnung vor extremer Hitze. Dort könnten örtlich mehr als 40 Grad gemessen werden. Bayern investiert kräftig in seine Universitätskliniken. Wie Ministerpräsident Söder und Wissenschaftsminister Blume mitteilten, sollen fast 10 Milliarden Euro in die Standorte Augsburg, München und Würzburg fließen. Mit dem Geld sollen dort Neu- und Umbauten finanziert werden. Auch die Uniklinik Erlangen profitiert. Sie bekommt ein neues Hochleistungs-MRT. Unser Rentensystem soll reformiert werden und Kanzler Merz will alle Vorschläge der Rentenkommission dazu umsetzen. Und er bekommt Unterstützung vom Wirtschaftsexperten Felbermayr. Das geplante Modell dürfe nicht scheitern und sollte genau so umgesetzt werden, hieß es. Unter anderem soll das Renteneintrittsalter schrittweise an die Lebenserwartung angepasst und eine zusätzliche Kapitalrente geschaffen werden. Bei der Fußball-WM spielen heute zwei Mitfavoriten auf den Titel ihren zweiten Spieltag. Los geht's um 19 Uhr mit Portugal gegen Usbekistan. Um 22 Uhr trifft dann Thomas Tuchel mit seinen Engländern auf Ghana. Portugal wartet doch auf einen Sieg beim laufenden Turnier. Die Engländer könnten den Gruppensieg klar machen, wenn sie gewinnen.
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5: Ich habe gerade echt das Gefühl, selbst das Lüften am Abend bringt nichts mehr. Der heutige Tag hat wieder viel Sommerwetter gebracht. Vor allem am Nachmittag und Abend haben sich jetzt aber noch einzelne lokal kräftige Schauer und Gewitter entwickelt. Besonders südlich der Donau war da stellenweise mehr los, während andere Regionen trocken durch den Tag gekommen sind. In der Nacht zum Mittwoch, also zum Morgen, bleibt es aber trocken und von Norden her klart der Himmel nach und nach auf. Morgen scheint dann meistens nochmal die Sonne. Dazu zeigen sich im Tagesverlauf nur so ein paar harmlose Quellwolken. Höchstens an den Alpen ist am Nachmittag ganz vereinzelt mal ein Gewitter möglich. Die Temperaturen steigen dabei auf sehr, sehr heiße 31 bis 38 Grad. Und die Tage drauf wird es bis Ende der Woche immer heißer von Tag zu Tag.
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6: Schönen Feierabend jetzt mit Ludwig aus der Arabella Bayern Verkehrszentrale und mit den wichtigsten Verkehrshinweisen aktuell für euch in Bayern. Da schauen wir doch erstmal auf die A3 Nürnberg Richtung Passau zwischen Kreuz, Altdorf und Oberülsbach. Hier 5 Kilometer Stau, der Zeitverlust bei einer Dreiviertelstunde. Dann vorsichtig sein bitte auf der A94 und zwar München Richtung Passau. Hier dauert es immer noch länger zwischen Riem und Feldkirchen West. Da hat es einen Unfall mit mehreren Fahrzeugen gegeben und eine Stunde Zeitverlust auf der A99 München Südwest Richtung München Süd zwischen dem Dreieck Eckfeld-Moching und Aschheim-Ismaning, hier 8 Kilometer Stau. Gute Fahrt, schönen Feierabend wünsche ich euch und alle aktuellen Staus gibt es natürlich auch immer in der kostenlosen Arabella Bayern App.
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5: Schönen guten Abend um kurz nach 19 Uhr. Cora Weidner hier, servus. Es ist einer dieser Sommerabende mitten in der Woche, die sich fast schon so ein bisschen nach Wochenende anfühlen. Die Sonne lässt langsam nach, die Hitze wird ein bisschen milder langsam. Und wir liefern den passenden Sound für euren Feierabend mit Robert Palmer hier auf Bayerns Musiksender.

0: Wer gerade unterm Dach wohnt, lebt in diesen Tagen nicht in der Wohnung, sondern gefühlt in einer Heißluftfritteuse. Schon morgens ist es so warm, abends steht die Hitze immer noch in den Räumen und an Schlaf ist meistens kaum zu denken. Deshalb wollen wir heute von euch wissen, was ist euer ganz persönlicher Geheimtipp gegen diese Hitze in der Wohnung? Die Tipps kommen aus der Tirschenreuther Innenstadt.
1: Wenn es einem einfach gerade viel zu heiß ist, kann man sich auch einfach mal schnell kalt abduschen oder sich ein Eis gönnen.
2: Ventilator und immer Jalousie runter und Fenster gekippt halten im Tag. Damit es irgendwie ein bisschen durchzieht.
3: Solche Sprühflaschen, mit denen man sich immer mit Wasser einsprühen kann.
4: Ich hänge immer nasse Tücher aus auf dem Wäscheständer. Und durch die Verdunstung wird es ein bisschen runtergekühlt. Das geht schon.

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4: Selbst grillen ist gerade irgendwie nicht drin, habe ich das Gefühl, aber am Grill fühlt es sich an wie bei 40 Grad im Schatten. Örtlich haben sich kräftige Schauer und Gewitter gebildet, besonders südlich der Donau jetzt am Abend. Aber in der Nacht beruhigt sich das Wetter wieder. Es bleibt trocken und von Norden her wird der Himmel immer klarer. Der Mittwoch bringt dann morgen viel Sonne, nur so ein paar wenige Quellwolken und höchstens ganz vereinzelten Gewitter an den Alpen am Nachmittag. Dazu wird es mit 31 bis 38 Grad hochsommerlich heiß. Und so geht es den Rest der Woche dann auch weiter. Es wird abnormal heiß. Am Freitag sogar nahe 40 Grad am Untermain.
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5: Schönen Feierabend jetzt mit Ludwig aus der Arabella Bayern Verkehrszentrale und mit den wichtigsten Verkehrshinweisen aktuell für euch in Bayern. Da schauen wir doch erstmal auf die A3 Nürnberg Richtung Passau zwischen Kreuz, Altdorf und Oberülsbach. Hier 5 Kilometer Stau, der Zeitverlust bei einer Dreiviertelstunde. Dann vorsichtig sein bitte auf der A94 und zwar München Richtung Passau. Hier dauert es immer noch länger zwischen Riem und Feldkirchen West. Da hat es einen Unfall mit mehreren Fahrzeugen gegeben und eine Stunde Zeitverlust auf der A99 München Südwest Richtung München Süd zwischen dem Dreieck Eckfeld-Moching und Aschheim-Ismaning, hier 8 Kilometer Stau. Gute Fahrt, schönen Feierabend wünsche ich euch und alle aktuellen Staus gibt es natürlich auch immer in der kostenlosen Arabella Bayern App.
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Der hat richtig viel Power. Am Dienstagabend Starship auf Bayerns Musiksender. Nothing's gonna stop us um 7:45. Und der nächste Song, der gehört ganz sicher wieder in meine diesjährige Sommerplaylist. Iron Lion Sein von Bob Marley. Der klingt nach langen, warmen Abenden am See, nach Sonnenuntergang auf der Terrasse, nach barfuß im Gras und nach genau solchen Momenten, in denen man mit Freunden zusammensitzt und ganz viele tiefe Gespräche hat und hofft, dass die Nacht bitte niemals endet. Hier ist ein Song, der nach Sommer schreit. Bob Marley mit Iron Lion Sein im Meer Musiksommer.

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1: Ich bin Oliver Urbanke. Tagsüber Hitze und nachts kaum Abkühlung. Deutschland schwitzt in der aktuellen Hitzewelle rund um die Uhr und in den kommenden Nächten wird es laut deutschem Wetterdienst noch einmal wärmer. Auch bei unseren Nachbarn in Frankreich ist es richtig heiß. Meine Kollegin Rachel Sommer ist in Paris. Wie gehen die Leute denn da mit der Hitze um?
2: Ja, hier in Frankreich ist es sowohl tagsüber als auch nachts gerade ziemlich warm. Menschen wird geraten, im Homeoffice zu bleiben. Unterricht und auch Freizeitkurse werden abgesagt. Was hier ansonsten sehr verbreitet ist, ist die Haut zu befeuchten. Viele Französinnen und Franzosen besprühen ihren Körper zwischendurch mit Wasser, einfach mit einer Sprühflasche. Und auch auf den Straßen gibt es immer wieder kleine Sprühnebelduschen.
1: Danke dir. Im Einzelhandel wird so viel geklaut wie noch nie. Laut dem Handelsforschungsinstitut EHI sind letztes Jahr Waren im Wert von mehr als 4,3 Milliarden Euro gestohlen worden. Am meisten klauen dabei Kunden. Gut 900 Millionen Euro an Waren haben Angestellte mitgehen lassen. Seit dem Jahr 2020 haben die Diebstähle durch Kunden stark zugenommen. Die Augsburger Staatsanwaltschaft ermittelt gegen mehrere Verdächtige aus der Baubranche. Dabei geht es um den Verdacht, Sozialversicherungsbeiträge in Höhe von rund 23 Millionen Euro hinterzogen zu haben. Bei einer groß angelegten Razzia durchsuchten rund 370 Einsatzkräfte Baustellen, Geschäftsräume und Wohnungen in Bayern und Baden-Württemberg. 4 Personen wurden festgenommen. Bei der Fußball-WM spielen heute 2 Mitfavoriten auf den Titel ihren 2. Spieltag. Gerade läuft die Partie Portugal gegen Usbekistan. Um 22 Uhr trifft dann Thomas Tuchel mit seinen Engländern auf Ghana. Portugal wartet noch auf einen Sieg bei dem laufenden Turnier. Die Engländer könnten einen Gruppensieg klar machen, wenn sie heute gewinnen.
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3: Meine Kollegin meinte gestern so, ich setze mich heute noch in die kalte Badewanne. Probiere ich heute, glaube ich, auch mal aus. Jetzt am Abend gibt es teils noch einzelne, lokal auch kräftige Schauer und Gewitter, vor allem südlich der Donau. Aber in der Nacht zu morgen wird es dann trocken und von Norden her klart es immer mehr auf. Morgen gibt es dann sehr viel Sonne, nur wenige Quellwolken und allenfalls an den Alpen am Nachmittag mal so vereinzeltes Gewitter bei heißen 31 bis 38 Grad. Bis Sonntag setzt sich das sonnige und trockene Sommerwetter dann fort.
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1: Schönen Feierabend jetzt mit Ludwig aus der Arabella Bayern Verkehrszentrale und mit den wichtigsten Verkehrshinweisen aktuell für euch in Bayern. Da schauen wir doch erstmal auf die A3 Nürnberg Richtung Passau zwischen Kreuz, Altdorf und Oberülsbach. Hier 5 Kilometer Stau, der Zeitverlust bei einer Dreiviertelstunde. Dann vorsichtig sein bitte auf der A94 und zwar München Richtung Passau. Hier dauert es immer noch länger zwischen Riem und Feldkirchen West. Da hat es einen Unfall mit mehreren Fahrzeugen gegeben und eine Stunde Zeitverlust auf der A99 München Südwest Richtung München Süd zwischen dem Dreieck Eckfeld-Moching und Aschheim-Ismaning hier 8 Kilometer Stau. Gute Fahrt, schönen Feierabend wünsche ich euch und alle aktuellen Staus gibt es natürlich auch immer in der kostenlosen Arabella Bayern App.
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3: Kurz nach 8, schönen guten Abend, ich bin Cora Weidner. Jetzt ist genau der richtige Zeit für Balkon, für Terrasse oder ein schönes, kühles Bierchen im Garten oder irgendwo draußen. Der Tag war heiß, der Abend ist lau und wir machen es uns gemütlich mit Musik im Meermusiksommer auf Arabella Bayern. Das ist Kim Wilde.

0: Diese Woche ist Bayern gefühlt ein einziger großer Pizzaofen.
1: Es ist viel zu heiß. Ich brauche eine Abkühlung.
0: Ja, ganz genau. Jeden Tag wieder um die 30 Grad oder sogar drüber. Der Asphalt flimmert. Die Büros werden zu Saunen und der Feierabend, der hat eigentlich nur noch ein Ziel und zwar ganz schnell rein ins Wasser, ins kühle Wasser. Und ausgerechnet jetzt kommt die perfekte Sommermeldung aus Franken und die ist definitiv meine gute Bayern-Nachricht des Tages. Das beliebteste Freibad in ganz Deutschland, das steht bei uns in Bayern, das Waldbad in Neustadt an der Aisch in Mittelfranken. In einem TUI-Ranking unter mehr als 1500 Freibädern landet es bundesweit auf Platz 1. Mit dafür verantwortlich genau das, was man in so einer letzte Woche am dringendsten braucht, viel Schatten und eine super entspannte Atmosphäre.

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1: Mein Handy ist gestern überhitzt und hat nicht mehr funktioniert. So heiß ist es aktuell. Jetzt am Abend teils noch Gewitter bei uns in Bayern, vor allem südlich der Donau. In der Nacht bleibt es aber dann trocken und von Norden her lockert der Himmel immer weiter auf. Morgen wartet dann sehr viel Sonne auf uns. Nur so ein paar wenige Quellwolken ziehen durch und allenfalls an den Alpen ist nachmittags mal so ein einzelnes Gewitter drin. Dazu klettern die Temperaturen auf 31 bis 38 Grad. Und dann geht das Thermometer bis Sonntag teilweise noch weiter nach oben. Am Freitag knappe 40 Grad am Untermain.
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2: Schönen Feierabend jetzt mit Ludwig aus der Arabella Bayern Verkehrszentrale und mit den wichtigsten Verkehrshinweisen aktuell für euch in Bayern. Da schauen wir doch erstmal auf die A3 Nürnberg Richtung Passau zwischen Kreuz, Altdorf und Oberülsbach. Hier 5 Kilometer Stau, der Zeitverlust bei einer Dreiviertelstunde. Dann vorsichtig sein bitte auf der A94 und zwar München Richtung Passau. Hier dauert es immer noch länger zwischen Riem und Feldkirchen West. Da hat es einen Unfall mit mehreren Fahrzeugen gegeben und eine Stunde Zeitverlust auf der A99 München Südwest Richtung München Süd zwischen dem Dreieck Eckfeld-Moching und Aschheim-Ismaning, hier 8 Kilometer Stau. Gute Fahrt, schönen Feierabend wünsche ich euch und alle aktuellen Staus gibt es natürlich auch immer in der kostenlosen Arabella Bayern App.
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Viertel vor neun und mit Paul Young geht's durch diesen Dienstagabend auf Bayerns Musiksender. Der nächste Song ist auch wieder so ein Song, den du hörst und sofort denkst, ja genau so soll sich der Sommer anfühlen. Dance into the Light von Phil Collins, der passt einfach perfekt zu so einem warmen Abend wie heute, wenn ihr noch draußen sitzt, das Licht langsam so ein bisschen weicher wird und irgendwie alles ein bisschen leichter wirkt. Definitiv einer, der diesen Sommer wieder öfter laufen darf. Und zwar hier auf Bayerns Musiksender im Mehr Musiksommer.

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1: Ich bin Oliver Urbanke. Frankreich hat den heißesten Tag seit Beginn der Messungen 1947 erlebt. Das teilt der staatliche Wetterdienst mit. In der Spitze wurden teilweise Werte deutlich über 40 Grad gemessen. Rachel Sommer berichtet.
2: Nach der heißesten Nacht folgt in Frankreich der heißeste Tag seit Jahrzehnten. Riesige Teile des Landes ächzen unter Hitze. Noch nie gab es in so vielen Gegenden Hitzewarnung rot und ein Ende ist noch immer nicht in Sicht. Auch für Touristinnen und Touristen haben die hohen Temperaturen mittlerweile Folgen. So schließen Eiffelturm und Louvre schon um 16 Uhr und selbst bei Mont Saint-Michel in der sonst eher kühleren Normandie rieten die Betreiber Besuchern dazu, lieber wann anders zu kommen.
1: Unser Rentensystem soll reformiert werden und Kanzler Merz will alle Vorschläge der Rentenkommission dazu umsetzen. Und er bekommt Unterstützung von Wirtschaftsexperte Felbermeier. Das geplante Modell dürfe nicht scheitern und sollte genau so umgesetzt werden wie geplant, sagt er. Unter anderem soll das Renteneintrittsalter schrittweise an die Lebenserwartung angepasst werden. Wer sich regelmäßig bewegt, kann sein Krebsrisiko deutlich senken und jetzt gibt's da noch mehr Unterstützung. Der Deutsche Olympische Sportbund und die Deutsche Krebshilfe haben ihre Zusammenarbeit ausgebaut. Ärztinnen und Ärzte können künftig ein Rezept für Bewegung ausstellen. Die digitale Bewegungslandkarte listet bundesweit mehr als 126.000 Sportangebote. Bei der Fußball-WM spielen heute 2 Mitfavoriten auf den Titel ihren 2. Spieltag. Gerade läuft die Partie Portugal gegen Usbekistan. Um 22 Uhr trifft dann Thomas Tuchel mit seinen Engländern auf Ghana. Portugal wartet noch auf einen Sieg bei dem laufenden Turnier. Die Engländer könnten einen Gruppensieg klar machen, wenn sie heute gewinnen.
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3: Ich habe gerade echt das Gefühl, selbst das Lüften am Abend bringt nichts mehr. Der heutige Tag hat wieder viel Sommerwetter gebracht, vor allem am Nachmittag und Abend haben sich jetzt aber noch einzelne lokal kräftige Schauer und Gewitter entwickelt. Besonders südlich der Donau war da stellenweise mehr los, während andere Regionen trocken durch den Tag gekommen sind. In der Nacht zum Mittwoch, also zum Morgen, bleibt es aber trocken und von Norden her klart der Himmel nach und nach auf. Morgen scheint dann meistens nochmal die Sonne. Dazu zeigen sich im Tagesverlauf nur so ein paar harmlose Quellwolken. Höchstens an den Alpen ist am Nachmittag ganz vereinzelt mal ein Gewitter möglich. Die Temperaturen steigen dabei auf sehr, sehr heiße 31 bis 38 Grad. Und die Tage drauf wird es bis Ende der Woche immer heißer von Tag zu Tag.
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3: Cora Weidner hier für euch am Abend. Servus, der heißeste Teil des Tages ist vorbei. Der Himmel wird langsam dunkler und der Sommerabend, der zeigt jetzt seine angenehmste Seite. Schön, dass ihr den Tag zusammen mit uns ausklingen lasst und mit Madonna und Holiday hier auf Arabella Bayern im Meer Musiksommer.

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1: Selbst grillen ist gerade irgendwie nicht drin, habe ich das Gefühl, aber am Grill fühlt sich's an wie bei 40 Grad im Schatten. Örtlich haben sich kräftige Schauer und Gewitter gebildet, besonders südlich der Donau jetzt am Abend. Aber in der Nacht beruhigt sich das Wetter wieder. Es bleibt trocken und von Norden her wird der Himmel immer klarer. Der Mittwoch bringt dann morgen viel Sonne, nur so ein paar wenige Quellwolken und höchstens ganz vereinzelten Gewitter an den Alpen am Nachmittag. Dazu wird es mit 31 bis 38 Grad hochsommerlich heiß. Und so geht es den Rest der Woche dann auch weiter. Es wird abnormal heiß, am Freitag sogar nahe 40 Grad am Untermain.
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Mega-Kombi. Michael Jackson und Paul McCartney im Duo The Girl Is Mine hier auf Bayerns Musiksender. Okay, das ist jetzt wirklich was für alle, die spontan nicht nur groß reden, sondern es dann auch wirklich durchziehen. Der 26.06.2026. Das ist ein Datum, das schon beim Hören irgendwie nach Ja, ich will klingt. Und genau deshalb gibt's in vielen evangelischen Kirchen in Bayern am Freitag, der ist nämlich der 26.06., die Möglichkeit, sich ganz unkompliziert trauen zu lassen. Also wenn ihr schon länger mit dem Gedanken spielt, das könnte euer Zeichen sein. Auf geht's!

0: 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Und nun weiterhin gute Unterhaltung mit unserem Programm. 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
1: Ich bin Hendrik Daum. In Deutschland rücken jetzt ein steigendes Renteneintrittsalter und eine weitreichende Umgestaltung der Alterssicherung näher. Union und SPD wollen die Empfehlungen der Rentenkommission jetzt schnell 1:1 umsetzen, wie Thomas Thonfeld berichtet.
2: Kern der Empfehlungen ist eine neue Kapitalrente. Sie soll das Rentenniveau stabilisieren. Dafür sollen Arbeitgeber und Arbeitnehmer 2% des Bruttoeinkommens zahlen, zusätzlich zum normalen Rentenbeitrag. Außerdem geplant ein schrittweise ansteigendes Renteneintrittsalter und keine Frührente ohne Abschläge mehr ab 63. Frühestens ab 64 soll man künftig in Rente gehen können, aber dann mit Abschlägen.
1: Die AfD liegt in einer aktuellen Wahlumfrage weiter vor der Union. Im RTL-NTV-Trendbarometer kommt die Partei unverändert auf 27%, während die Union im Vergleich zur Vorwoche um einen Punkt zulegt auf 22%. Die FDP verliert laut der repräsentativen Umfrage einen Punkt und würde jetzt mit 4% den Einzug in den Bundestag verpassen. Der Spielzeughersteller Playmobil hat die Produktion in Deutschland beendet. Im Werk in Dietenhofen sind die letzten Beschäftigten freigestellt worden. Die Herstellung der bekannten Playmobil-Figuren wird künftig in den Werken in Malta und Tschechien gebündelt. Als Grund nennt das Unternehmen Kosteneinsparungen. Bei der Fußball-WM spielen heute zwei Mitfavoriten auf den Titel ihren zweiten Spieltag. Portugal mit Weltstar Cristiano Ronaldo konnte die ersten 3 Punkte im Turnier einfahren. Gegen Usbekistan gab es einen ungefährdeten 5:0-Sieg. Im zweiten Spiel des Abends trifft jetzt in diesen Minuten Thomas Tuchel mit seinen Engländern auf Ghana. Beide sind mit einem Sieg ins Turnier gestartet.
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1: In der Nacht ist es meist sternenklar. Die Temperaturen gehen runter auf 19 bis 13 Grad. Morgen scheint häufig die Sonne. Nur in den Alpen besteht noch ein leichtes Gewitterrisiko. Die Höchstwerte erreichen 30 bis 37 Grad. Von Donnerstag bis ins Wochenende wird es sonnig und noch etwas heißer. Entlang des Mains klettern die Werte auf bis zu 40 Grad. Ab Samstagnachmittag bilden sich örtlich kräftige Gewitter.
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2: In der Nacht ist es meist sternenklar. Die Temperaturen gehen runter auf 19 bis 13 Grad. Morgen scheint häufig die Sonne. Nur in den Alpen besteht noch ein leichtes Gewitterrisiko. Die Höchstwerte erreichen 30 bis 37 Grad. Von Donnerstag bis ins Wochenende wird es sonnig und noch etwas heißer. Entlang des Mains klettern die Werte auf bis zu 40 Grad. Ab Samstagnachmittag bilden sich örtlich kräftige Gewitter.
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1: Ich bin Hendrik Daum. Bei der Deutschen Bahn gibt es aktuell übereinstimmenden Medienberichten zufolge eine Großstörung. Aufgrund eines Ausfalls des Zugfunks soll der Zugverkehr bundesweit eingestellt worden sein. Nach Bildinformationen soll es in mehreren ICEs Durchsagen gegeben haben, wonach bundesweit alle Züge nicht nur im Fernverkehr, sondern auch im Regionalverkehr angehalten haben. Von der Deutschen Bahn selbst gibt es aktuell noch keine Informationen. Wir halten euch hier bei Antenne Bayern natürlich auf dem Laufenden. Alle Vorschläge für die Reform der Rente sollen laut Kanzler Merz und Arbeitsministerin Baas umgesetzt werden. Eine Expertenkommission hat das Konzept erarbeitet. Es sieht zum Beispiel vor, die Altersgrenze für den Renteneintritt langsam anzuheben, angepasst an die Lebenserwartung. Die Rente ohne Abschläge für besonders langjährig Versicherte soll wegfallen. Außerdem sollen mehr Menschen in die Rentenversicherung einzahlen, etwa Selbstständige und Abgeordnete. Die bayerische Staatsregierung will in den kommenden Jahren Unikliniken gezielt fördern. 9 Milliarden Euro etwa sollen an die Unikliniken in Augsburg, München und Würzburg fließen, damit diese Neu- und Umbauten finanzieren können. Außerdem bekommt die Uniklinik Erlangen ein hochmodernes MRT. Laut Ministerpräsident Söder ist es das neueste und stärkste MRT der Welt. Bei der Fußball-WM hat Portugal am Abend Außenseiter Usbekistan klar mit 5:0 besiegt. 2 Tore steuerte Portugals Kapitän Cristiano Ronaldo bei. Der 41-Jährige ist damit der einzige Spieler, der bei 6 Weltmeisterschaften getroffen hat. Und aktuell ist Halbzeit in der Partie England gegen Ghana und hier steht's noch 0:0.
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1: In der Nacht ist es meist sternenklar. Die Temperaturen gehen runter auf 19 bis 13 Grad. Morgen scheint häufig die Sonne. Nur in den Alpen besteht noch ein leichtes Gewitterrisiko. Die Höchstwerte erreichen 30 bis 37 Grad. Von Donnerstag bis ins Wochenende wird es sonnig und noch etwas heißer. Entlang des Mains klettern die Werte auf bis zu 40 Grad. Ab Samstagnachmittag bilden sich örtlich kräftige Gewitter.
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1: In der Nacht ist es meist sternenklar. Die Temperaturen gehen runter auf 19 bis 13 Grad. Morgen scheint häufig die Sonne. Nur in den Alpen besteht noch ein leichtes Gewitterrisiko. Die Höchstwerte erreichen 30 bis 37 Grad. Von Donnerstag bis ins Wochenende wird es sonnig und noch etwas heißer. Entlang des Mains klettern die Werte auf bis zu 40 Grad. Ab Samstagnachmittag bilden sich örtlich kräftige Gewitter.
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1: Ich bin Hendrik Daum. Nichts geht mehr, alle Züge stehen still. Der Verkehr der Deutschen Bahn ist wegen einer Funkstörung bundesweit eingestellt worden. Ein Sprecher der Deutschen Bahn teilte am späten Abend mit, dass vorläufig alle Züge an Bahnhöfen oder anderen geeigneten Stellen vorübergehend zurückgehalten werden, bis eine sichere Weiterfahrt gewährleistet werden könne. Demnach ist der digitale Bahnfunk GSMR gestört. Unsere Techniker sind mit Hochdruck daran, die Störung zu beheben, so der Sprecher. In Deutschland rücken ein steigendes Renteneintrittsalter und eine weitreichende Umgestaltung der Alterssicherung näher. Union und SPD wollen die Empfehlungen der Rentenkommission jetzt schnell 1:1 umsetzen. Thomas Thonsfeld hat die Einzelheiten.
2: Kern der Empfehlungen ist eine neue Kapitalrente. Sie soll das Rentenniveau stabilisieren. Dafür sollen Arbeitgeber und Arbeitnehmer 2% des Bruttoeinkommens zahlen, zusätzlich zum normalen Rentenbeitrag. Außerdem geplant ein schrittweise ansteigendes Renteneintrittsalter und keine Frührente ohne Abschläge mehr ab 63. Frühestens ab 64 soll man künftig in Rente gehen können, aber dann mit Abschlägen.
1: Der Spielzeughersteller Playmobil hat die Produktion in Deutschland jetzt beendet. Im Werk in Dietenhofen sind die letzten Beschäftigten freigestellt worden. Die Herstellung der bekannten Playmobil-Figuren wird künftig in den Werken in Malta und in Tschechien gebündelt. Als Grund nennt das Unternehmen Kosteneinsparungen. Wir schauen zur Fußball-WM und da hat Portugal am Abend Außenseiter Usbekistan klar mit 5:0 besiegt. 2 Tore steuerte Portugals Kapitän Cristiano Ronaldo bei. Der 41-Jährige ist damit der einzige Spieler, der bei 6 Weltmeisterschaften getroffen hat. Und in der Partie England gegen Ghana, da steht's kurz vor Schluss immer noch 0:0.
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1: Im Moment ist der Himmel meist klar bei Tiefstwerten zwischen 19 und 13 Grad. Heute, da scheint häufig die Sonne, nur in den Alpen, da besteht noch ein leichtes Gewitterrisiko. Die Höchstwerte erreichen heute 30 bis 37 Grad. Von Donnerstag bis ins Wochenende wird es sonnig und noch etwas heißer. Entlang des Mains klettern die Werte auf bis zu 40 Grad. Ab Samstagnachmittag bilden sich örtlich kräftige Gewitter.
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1: Im Moment ist der Himmel meist klar bei Tiefstwerten zwischen 19 und 13 Grad. Heute, da scheint häufig die Sonne, nur in den Alpen, da besteht noch ein leichtes Gewitterrisiko. Die Höchstwerte erreichen heute 30 bis 37 Grad. Von Donnerstag bis ins Wochenende wird es sonnig und noch etwas heißer. Entlang des Mains klettern die Werte auf bis zu 40 Grad. Ab Samstagnachmittag bilden sich örtlich kräftige Gewitter.
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1: Ich bin Hendrik Daum. Nichts geht mehr, alle Züge stehen still. Der Verkehr der Deutschen Bahn ist wegen einer Funkstörung bundesweit eingestellt worden. Ein Sprecher der Bahn teilte am späten Abend mit, dass alle Züge an Bahnhöfen oder anderen geeigneten Stellen vorübergehend zurückgehalten werden, bis eine sichere Weiterfahrt gewährleistet werden könne. Demnach ist der digitale Bahnfunk GSMR gestört. Unsere Techniker arbeiten mit Hochdruck daran, die Störung zu beheben, so der Sprecher. Alle Vorschläge für die Reform der Rente sollen laut Kanzler Merz und Arbeitsministerin Baas umgesetzt werden. Eine Expertenkommission hat das Konzept erarbeitet. Es sieht zum Beispiel vor, die Altersgrenze für den Renteneintritt langsam anzuheben, angepasst an die Lebenserwartung. Die Rente ohne Abschläge für besonders langjährig Versicherte soll wegfallen. Außerdem sollen mehr Menschen in die Rentenversicherung einzahlen, etwa Selbstständige und Abgeordnete. Die bayerische Staatsregierung will in den kommenden Jahren Unikliniken gezielt fördern. 9 Milliarden Euro sollen an die Unikliniken in Augsburg, München und Würzburg fließen, damit diese Neu- und Umbauten finanzieren können. Außerdem bekommt die Uniklinik Erlangen ein hochmodernes MRT. Laut Ministerpräsident Söder ist es das neueste und stärkste MRT der Welt. Bei der Fußball-WM haben England und Ghana unentschieden gespielt. Die beiden Teams kamen nicht über ein 0:0 hinaus. Vorher hatte Portugal seinen ersten Sieg eingefahren. Das Team um Superstar Cristiano Ronaldo gewann gegen Außenseiter Usbekistan klar mit 5:0. Dabei gingen 2 der Tore auf das Konto von Ronaldo. Der 41-Jährige hat damit als erster Spieler überhaupt bei 6 Weltmeisterschaften getroffen.
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1: Im Moment ist der Himmel meist klar bei Tiefstwerten zwischen 19 und 13 Grad. Heute, da scheint häufig die Sonne, nur in den Alpen, da besteht noch ein leichtes Gewitterrisiko. Die Höchstwerte erreichen heute 30 bis 37 Grad. Von Donnerstag bis ins Wochenende wird es sonnig und noch etwas heißer. Entlang des Mains klettern die Werte auf bis zu 40 Grad. Ab Samstagnachmittag bilden sich örtlich kräftige Gewitter.
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1: Im Moment ist der Himmel meist klar bei Tiefstwerten zwischen 19 und 13 Grad. Heute, da scheint häufig die Sonne, nur in den Alpen, da besteht noch ein leichtes Gewitterrisiko. Die Höchstwerte erreichen heute 30 bis 37 Grad. Von Donnerstag bis ins Wochenende wird es sonnig und noch etwas heißer. Entlang des Mains klettern die Werte auf bis zu 40 Grad. Ab Samstagnachmittag bilden sich örtlich kräftige Gewitter.
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1: Ich bin Hendrik Daum. Gute Nachrichten gibt's für Zugfahrgäste, denn das Warten hat jetzt ein Ende. Die Funkstörung bei der Deutschen Bahn ist nach gut 2 Stunden behoben. Der Zugverkehr laufe jetzt Schritt für Schritt wieder an. Das sagte vor kurzem ein Bahnsprecher. IT-Experten der